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1: Im Studio ist Michael Miem. Die extreme Hitzewelle hat in Frankreich nach ersten Schätzungen rund 1000 zusätzliche Todesfälle verursacht. Nach Angaben der Nationalen Gesundheitsbehörde waren vor allem Menschen ab 65 Jahren betroffen. Besonders stark stieg die Zahl der Todesfälle in Privathaushalten, vor allem im Großraum Paris. Die Ukraine hat nach eigenen Angaben ihre Angriffe auf russische Infrastruktur fortgesetzt. Demnach wurden am Wochenende mehrere Anlagen der Ölindustrie mit Drohnen attackiert, darunter eine Raffinerie im Gebiet Krasnodar. Außerdem soll eine Rüstungsfabrik in Wolgograd durch einen Raketenangriff beschädigt worden sein. Die Angriffe richten sich gegen wichtige Versorgungs- und Produktionsstandorte in Russland. Die anhaltende Hitzewelle hat in Deutschland zu zahlreichen Badeunfällen geführt. Seit Freitag kamen nach Angaben der Behörden mindestens 13 Menschen in verschiedenen Gewässern ums Leben. Alleine am Samstag wurden tödliche Unglücke aus Berlin, Baden-Württemberg, Nordrhein-Westfalen und Hessen gemeldet. Unter den Opfern ist auch ein 6-jähriges Kind. 10 Monate vor der Landtagswahl in Nordrhein-Westfalen verliert die schwarz-grüne Koalition an Zustimmung. Die Union von Ministerpräsident Wüst bleibt mit 32% aber noch stärkste Kraft. Die AfD erreicht mit 17% ihren bislang höchsten Wert im NRW-Trend und liegt damit erstmals gleichauf mit der SPD. Knapp 2 Wochen nach dem Rahmenabkommen zwischen den USA und dem Iran hat sich die Lage im Nahen Osten erneut deutlich verschärft. Nach einem Angriff auf ein Frachtschiff griffen US-Streitkräfte iranische Ziele an. Die iranischen Revolutionsgarden reagierten mit Angriffen auf Ziele in Kuwait und Bahrain. Gleichzeitig setzte Israel seine Angriffe gegen die mit dem Iran verbündete Hisbollah-Miliz im Südlibanon fort. Die anhaltende Hitze und Trockenheit haben in einigen Regionen Deutschlands zu Waldbränden geführt. In Rheinland-Pfalz brach ein Feuer auf einem Gelände mit Munitionsresten aus. Wegen mehrerer Explosionen musste ein Ort vollständig geräumt werden. Auch an der Landesgrenze zwischen Sachsen und Brandenburg kämpfen Einsatzkräfte gegen einen größeren Waldbrand in der Gorischheide.
0: Das Wetter.
2: Heute wolkig mit Regen bei angenehmen 28 Grad, später dann maximal.
0: Der Verkehrsdienst.
2: In Kleinröstorf ist wegen der Sanierung... Nee, wir sind... auf der B97. Ich muss mal, hier sind meine Blätter runtergefallen. B97 zwischen Bernsdorf und Schwebnitz. Auf einem kurzen Abschnitt ist da die Straße gesperrt. Die Umleitung, die weiträumige, geht über Kamenz.
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Ja, ist ein bisschen windig bei mir im Studio, aber Luft muss rein. Jetzt ist sie ja so schön frisch, so schön kühl. Einen super Montagmorgen wünscht Bernd Vogava allen im Lausitzweller Radioland. Hier ist der fröhliche Wecker, der auch heute bis um 10 klingelt.

Und damit haben wir es 6:10. Schauen wir kurz aufs Programm. Wir gucken dann gleich um, kurz nach halb, 10:50 mal nach Bernsdorf. Da war ja gestern die Stichbürgermeisterwahl, wer es geworden ist, dann in dem Beitrag. Dann habe ich eine Infovisie über die Straßensperrung in Spreetal. Das wird so 6:50 sein. Wir haben um 7:15 Veranstaltungstipps und gucken dann um 7:45 und 7:50 mal hier ins Lausitzer Seenland. Da ist ja heute ein großer Tag. Heute werden ja nun alle Seen verbunden. Die drei letzten Überleiter, die werden heute offiziell freigegeben. Alles Wichtige in diesen beiden Beiträgen. 7:45 und 7:50. Es gibt eine neue CD der Woche, die kommt von ganz was Feines, die kommt von CCR, ein mega Best-of-Album Limited Edition, also eine Menge guter Dinger drauf von CCR und da geht's heute los mit dem ersten Titel. Wir gucken dann auch mal in die Sterne, na klar, das wollen wir nicht vergessen, 7:45 wird das sein in bewährter Weise. Und mehr zum Wetter heute und der nächsten Tage habe ich wie gewohnt nach den nächsten beiden Titeln für Sie.

Und damit haben wir es genau 7:10. Schauen wir kurz aufs Wetter. Heute also viele Wolken, immer wieder Regen bei maximalen 28 Grad. Blitz und Donner können uns auch den ganzen Tag über begleiten. Aber das ist ja wirklich angenehm, wenn man jetzt rauskommt. Es ist richtig schön. Frische Luft, endlich mal nach diesem super heißen Wochenende. Nachts dann bleibt es bewölkt, es gibt weiter Regen und Tiefstwerte um 22 Grad. Morgen erwartet uns ein Mix aus Sonne und Wolken bei 27 Grad. Aus den Wolken kann es auch morgen immer wieder mal regnen. Am Mittwoch ebenfalls wolkig und zum Teil kräftiger Regen bei Höchstwerten bis zu nur noch 22 Grad. Trocken wird sich dann der Donnerstag wieder zeigen, hier bei uns im Lausitzweller Radioland mit Sonne und Wolken sowie 26 Grad in der Spitze. Ja, und dann kommen wir gleich nochmal aufs Bio-Wetter an der Stelle. Die große Hitze ist zwar vorbei, doch die Luft bleibt schwül. Das macht dem Kreislauf zu schaffen und auch die Schlaftiefe ist beeinträchtigt. Ist da auf der Bio-Wetterkarte zu lesen. Das wirkt sich tagsüber auf die Konzentrations- und Leistungsfähigkeit aus. Aber das werden wir aushalten, wenn wir das Wochenende überstanden haben. Keine Frage. Und guck mal nochmal auf die Pollen. Die allergene Belastung durch Grisapollen befindet sich heute auf mittlerem Niveau. Allergiker können mit einer leichten Entspannung rechnen. Das klingt doch alles gar nicht so verkehrt, oder?

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1: Im Studio Matthias Pollmann, guten Morgen. Im Lausitzer Seenland werden heute 5 Bergbaufolgeseen offiziell zu einem durchgehenden schiffbaren Wasserrevier verbunden. Am Nordufer des Seelitzer Sees eröffnen die Ministerpräsidenten von Brandenburg und Sachsen gemeinsam mit Vertretern des Bundes ab 11 Uhr den neuen Seenverbund. Gleichzeitig werden der Sornor-Kanal und der Ilse-Kanal für die Schifffahrt freigegeben.
2: Damit sind der Senftenberger See, Geierswalder See, Partwitzer See, Seelitzer See und Großrieschener See erstmals vollständig über schiffbare Kanäle miteinander verbunden. Auf rund 5100 Hektar Wasserfläche können Wassersportler künftig von See zu See fahren, ohne ihr Boot umsetzen zu müssen. Herzstück des Verbundes ist der Seelitzer See, der mit rund 1400 Hektar künftig der größte Freizeitsee im Lauritzer Seenland sein wird. Begleitet wird die Eröffnung von der sogenannten Fünf-Seen-Challenge mit Aktionen an allen 5 Seen. Aus der Nachrichtenredaktion Chiara Bischoff.
1: Am Bahnhof Bischofswerda sind die Bauarbeiten für 2 neue Aufzüge abgeschlossen. Damit sind nun auch die Bahnsteige 2 und 3 ohne Treppen erreichbar. Von den Aufzügen profitieren unter anderem Menschen mit Rollstuhl oder Rollator, Familien mit Kinderwagen sowie Radfahrer. Zuvor war lediglich Gleis 1 barrierefrei zugänglich. Bischofswerda gilt als wichtige Drehscheibe im sächsischen Bahnnetz. Hier kommen Bahnlinien aus Görlitz und Zittau zusammen. Täglich nutzen knapp 5000 Fahrgäste den Bahnhof. Der Kamenzer Stadtrat hat auf seiner jüngsten Sitzung ein positives Votum für die Errichtung von 2 Mehrfamilienhäusern auf dem Hutberg abgegeben. Gleichzeitig wurde Oberbürgermeister Michael Preuß ermächtigt, einen städtebaulichen Vertrag mit dem Vorhabensträger abzuschließen. Das Abstimmungsergebnis von 24 Ja-Stimmen bei jeweils einer Enthaltung und einer Ablehnung spiegelt allerdings nicht die Kontroversität der Diskussion wider. Zu deren Beginn sprachen sich laut Niederschrift mehrere Anwohner gegen das geplante Bauvorhaben aus. Dieses würde in Form, Größe und Art den Charakter des Hutbergs zerstören. Niemand sei gegen eine Bebauung, aber nicht mit 14 Wohneinheiten und dieser Bauhöhe. Unterdessen hat sich eine Bürgerinitiative von Hutberg-Anwohnern gegründet. Mit der feierlichen Grundsteinlegung ist in Radeberg am Donnerstag ein weiterer wichtiger Meilenstein für den Neubau der Außenstelle des Humboldt-Gymnasiums Radeberg erreicht worden. Der Landkreis Bautzen investiert rund 23,3 Millionen Euro in den Neubau, der Platz für etwa 500 Schülerinnen und Schüler der Klassen 5 bis 7 schaffen soll. 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
0: Das Wetter.
3: Heute viele Wolken, immer wieder Regen bei 28 Grad, begleitet das Ganze von Blitz und Donner, zum Teil auch recht heftig.
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3: Wegen der Sanierung des Knappensees ist ab der Knappenhütte die Straße von Knappenrode nach Koblenz weiterhin voll gesperrt. Die Umleitung führt auch weiterhin über die B96 und Groß-Särchen.
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Ach, gutes Zeug von Bonnie Tyler. 7:08. Hier ist die Lausitzwelle mit dem feuchten Wecker. Einen zauberhaften Montag. Morgen wünscht Ihnen Bernd Vogawa. Bis um 10 klingelt er. Ich habe noch viele Infos. Und gleich gucken wir nach dem nächsten Titel nach Bernsdorf. Dort hat die CDU verloren. Es wird in Bernsdorf keinen CDU-Bürgermeister für die nächsten Jahre geben. Mehr dazu gleich.

Schauen wir kurz zur Bürgermeisterwahl nach Bernsdorf. In Bernsdorf wird Frank Jurisch, der für das Bürgerbündnis Freie Wähler Karnevalsclub angetreten ist, neuer Bürgermeister. Er konnte sich gestern bei der Stichwahl gegen seine Mitbewerber durchsetzen. Jurisch hatte bereits im ersten Wahlgang Ende Mai die meisten Stimmen erhalten. Damals hatte es nicht zur absoluten Mehrheit gereicht, deshalb war dieser zweite Wahlgang gestern notwendig geworden. Wahlberechtigt waren gut 5200 Bernsdorfer. Frank Jurisch ist 51 Jahre alt und beruflich Betriebsleiter bei der Natursteinwerke Weiland GmbH in Schwarzkolben. Bereits sein Vater war Bürgermeister und Ortsvorsteher im inzwischen eingemeindeten Wiednitz. Amtsinhaber Harry Habel war nicht mehr angetreten. Er geht in den Ruhestand und übergibt am 28. August seinem Nachfolger das Rathaus.

In unserer Servicezeit heute am Montag folgende Informationen. Heute ab 7 Uhr wird die Werkstraße Spreetal voll gesperrt. Sie wird ausgebaut, heißt es in einer Information. Vorerst gilt die Sperrung bis zum 28. August. Weitere Bauabschnitte sollen folgen. Eine Umleitung über die B97 ist ausgeschildert. Fußgänger können den Bereich weiterhin nutzen. Und ebenfalls ab heute wird die Ortsdurchfahrt Kleinröhrsdorf erneuert. Es betrifft den rund 700 Meter langen Bereich von der Radeberger Straße bis zur Kreuzung Falkenweg. Er ist voll gesperrt. Dabei werden auch die sogenannten Straßenkappen und Schachtabdeckungen ausgetauscht, informiert das Landratsamt. Die Umleitung führt über die S158 Richtung Radeberg, die Leppersdorfer und die Großröhrsdorfer Straße in beiden Richtungen. Die Buslinie fährt von Radeberg kommend über die Dornbergstraße und die Leppersdorfer Straße, ebenso auf dem Rückweg. Die Haltestellen im Baubereich können nicht bedient werden, dafür gibt es Ersatzhaltestellen am Rand. Die Arbeiten hier sollen am 7. August beendet sein.

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1: Im Studio ist Michael Miem. Die extreme Hitzewelle hat in Frankreich nach ersten Schätzungen rund 1000 zusätzliche Todesfälle verursacht. Nach Angaben der nationalen Gesundheitsbehörde waren vor allem Menschen ab 65 Jahren betroffen. Besonders stark stieg die Zahl der Todesfälle in Privathaushalten, vor allem im Großraum Paris. Die Ukraine hat nach eigenen Angaben ihre Angriffe auf russische Infrastruktur fortgesetzt. Demnach wurden am Wochenende mehrere Anlagen der Ölindustrie mit Drohnen attackiert, darunter eine Raffinerie im Gebiet Krasnodar. Außerdem soll eine Rüstungsfabrik in Wolgograd durch einen Raketenangriff beschädigt worden sein. Die Angriffe richten sich gegen wichtige Versorgungs- und Produktionsstandorte in Russland. Die anhaltende Hitzewelle hat in Deutschland zu zahlreichen Badeunfällen geführt. Seit Freitag kamen nach Angaben der Behörden mindestens 13 Menschen in verschiedenen Gewässern ums Leben. Alleine am Samstag wurden tödliche Unglücke aus Berlin, Baden-Württemberg, Nordrhein-Westfalen und Hessen gemeldet. Unter den Opfern ist auch ein 6-jähriges Kind. 10 Monate vor der Landtagswahl in Nordrhein-Westfalen verliert die schwarz-grüne Koalition an Zustimmung. Die Union von Ministerpräsident Wüst bleibt mit 32% aber noch stärkste Kraft. Die AfD erreicht mit 17% ihren bislang höchsten Wert im NRW-Trend und liegt damit erstmals gleichauf mit der SPD. Knapp 2 Wochen nach dem Rahmenabkommen zwischen den USA und dem Iran hat sich die Lage im Nahen Osten erneut deutlich verschärft. Nach einem Angriff auf ein Frachtschiff griffen US-Streitkräfte iranische Ziele an. Die iranischen Revolutionsgarden reagierten mit Angriffen auf Ziele in Kuwait und Bahrain. Gleichzeitig setzte Israel seine Angriffe gegen die mit dem Iran verbündete Hisbollah-Miliz im Südlibanon fort. Die anhaltende Hitze und Trockenheit haben in einigen Regionen Deutschlands zu Waldbränden geführt. In Rheinland-Pfalz brach ein Feuer auf einem Gelände mit Munitionsresten aus. Wegen mehrerer Explosionen musste ein Ort vollständig geräumt werden. Auch an der Landesgrenze zwischen Sachsen und Brandenburg kämpfen Einsatzkräfte gegen einen größeren Waldbrand in der Gorischheide.
2: Das Wetter. Heute viele Wolken, immer wieder mal ein Schauer. 28 Grad soll es maximal warm werden. Blitz und Donner können uns den ganzen Tag über begleiten.
3: Der Verkehrsdienst.
2: Wegen der Neuerung ist die Hauptstraße in Lichtenberg vom Ortseingang bis zum Abzweig Pulsnitzer Straße voll gesperrt. Die Umleitung erfolgt über Pulsnitz.
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Ja, ein bisschen was Ruhiges zum Start in diese zweite Weckerstunde. Einen zauberhaften Montag wünscht Bernd von Gaver allen im Lausitz-Weller Radioland.

An dieser Stelle einige kurze V-Tipps. Beim Nachbarschaftshilfeverein gibt es heute ab 9 Uhr die Computerhilfe im Grünen Hain in der Hufelandstraße und am Nachmittag ab 14 Uhr den Spielenachmittag im Mehrgenerationenhaus in der Schweizer Straße in Hoyerswerda. Im Mehrgenerationenhaus in Bernsdorf ist heute von 11 bis 15 Uhr die Bibliothek geöffnet. Um 19 Uhr beginnt ein Zumba-Kurs. Geöffnet hat heute auch wieder der Freizeittreff für Kinder und Jugendliche in Senftenberg im Club WK3 in der Kellermannstraße. Ab 14 Uhr können im offenen Treff alle chillen, Tischtennis oder Billard spielen, Sport treiben, Musik machen und viele andere Sachen. Ab 15 Uhr ist das Motto Basteln, Töpfern, Kreativangebote. Wer auf der Suche nach einer tollen Geschenkidee ist, der kann dort basteln und töpfern.

Eine Minute vor Viertel acht nach dem nächsten. Dann gucken wir mal ins Lausitzer Seenland. Ein großer Tag heute für uns, für die Region. Mehr dazu dann gleich in einigen Minuten. Zuvor habe ich die Pet Shop Boys hier am Start.

Heute ist ja ein historischer Tag, ein Meilenstein für das Lausitzer Seenland. Heute verschmelzen hier bei uns die 5-Tage-Bauseen zu einem zusammenhängenden Wasserwanderparadies, fast 60 Jahre nach Beginn der Flutung des ersten Sees. Bislang waren ja der Koschnerkanal zwischen Senftenberger und Geierswalder See sowie der Barbara-Kanal zwischen Geierswalder und Partwitzer See die einzigen befahrbaren Wasserstraßen der Region. Heute öffnen 3 weitere schiffbare Kanäle. Sie verbinden den zentral gelegenen Seetitzer See mit den benachbarten Wasserflächen. Der Sonnurkanal führt zum Geierswalder See, der Rosendorfer Kanal zum Partwitzer See und der Ilse-Kanal zum Großräschner See. Damit sind nun der Senftenberger, Geierswalder, Partwitzer, der Seetlitzer und der Großräschner See ein gemeinsamer Verbund. Die zusammenhängende Wasserfläche beträgt etwa 5.300 Hektar. Um 11 Uhr gibt es am Sanierungsstützpunkt Seetlitzer See eine Festveranstaltung von Politprominenz sowie zahlreicher geladener Gäste, bei dem der Startschuss des Verbundes ganz offiziell gegeben wird. Brandenburgs Regierungschef Woidke wird zuvor mit einem Polizeiboot vom Hafen Großräschen und parallel der von Sachsen-Kretschmer vom Geierswalder See aus dorthin gefahren. Für das Volk erfolgt dann der symbolische Startschuss für den Seenverbund am Nachmittag mit der 5-Seen-Challenge. Dazu gleich mehr in einem weiteren Beitrag, so etwa 10 Minuten nach halb.

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1: Im Studio Matthias Pollmann, guten Morgen. Im Lausitzer Seenland werden heute 5 Bergbaufolgeseen offiziell zu einem durchgehenden schiffbaren Wasserrevier verbunden. Am Nordufer des Seelitzer Sees eröffnen die Ministerpräsidenten von Brandenburg und Sachsen gemeinsam mit Vertretern des Bundes ab 11 Uhr den neuen Seenverbund. Gleichzeitig werden der Sornor-Kanal und der Ilse-Kanal für die Schifffahrt freigegeben.
2: Damit sind der Senftenberger See, Geierswalder See, Partwitzer See, Sedlitzer See und Großrieschener See erstmals vollständig über schiffbare Kanäle miteinander verbunden. Auf rund 5100 Hektar Wasserfläche können Wassersportler künftig von See zu See fahren, ohne ihr Boot umsetzen zu müssen. Herzstück des Verbundes ist der Sedlitzer See, der mit rund 1400 Hektar künftig der größte Freizeitsee im Lauritzer Seenland sein wird. Begleitet wird die Eröffnung von der sogenannten Fünf-Seen-Challenge mit Aktionen an allen 5 Seen. Aus der Nachrichtenredaktion Chiara Bischoff.
1: Am Bahnhof Bischofswerda sind die Bauarbeiten für 2 neue Aufzüge abgeschlossen. Damit sind nun auch die Bahnsteige 2 und 3 ohne Treppen erreichbar. Von den Aufzügen profitieren unter anderem Menschen mit Rollstuhl oder Rollator, Familien mit Kinderwagen sowie Radfahrer. Zuvor war lediglich Gleis 1 barrierefrei zugänglich. Bischofswerda gilt als wichtige Drehscheibe im sächsischen Bahnnetz. Hier kommen Bahnlinien aus Görlitz und Zittau zusammen. Täglich nutzen knapp 5000 Fahrgäste den Bahnhof. Der Kamenzer Stadtrat hat auf seiner jüngsten Sitzung ein positives Votum für die Errichtung von 2 Mehrfamilienhäusern auf dem Hutberg abgegeben. Gleichzeitig wurde Oberbürgermeister Michael Preuß ermächtigt, einen städtebaulichen Vertrag mit dem Vorhabensträger abzuschließen. Das Abstimmungsergebnis von 24 Ja-Stimmen bei jeweils einer Enthaltung und einer Ablehnung spiegelt allerdings nicht die Kontroversität der Diskussion wider. Zu deren Beginn sprachen sich laut Niederschrift mehrere Anwohner gegen das geplante Bauvorhaben aus. Dieses würde in Form, Größe und Art den Charakter des Hutbergs zerstören. Niemand sei gegen eine Bebauung, aber nicht mit 14 Wohneinheiten und dieser Bauhöhe. Unterdessen hat sich eine Bürgerinitiative von Hutberg-Anwohnern gegründet. Mit der feierlichen Grundsteinlegung ist in Radeberg am Donnerstag ein weiterer wichtiger Meilenstein für den Neubau der Außenstelle des Humboldt-Gymnasiums Radeberg erreicht worden. Der Landkreis Bautzen investiert rund 23,3 Millionen Euro in den Neubau, der Platz für etwa 500 Schülerinnen und Schüler der Klassen 5 bis 7 schaffen soll. 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
0: Das Wetter.
3: Da war der Garland Reverdy ein bisschen schnell. Wie sieht's wettermäßig aus? Bleibt also heute den ganzen Tag über wolkig. Entschuldigung, mit immer wieder Regenschauern und auch zum Teil Blitz und Donner. 28 Grad soll's maximal warm werden. Wird also schwül heute. Aber lieber schwül als so heiß wie gestern, oder?
0: Der Verkehrsdienst.
3: Die Werkstraße Spreetal ist voll gesperrt, weil sie ausgebaut wird. Die Umleitung geht über die B97.
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8 Minuten nach halb 8 ist es geworden mit dem Gong. Einen zauberhaften Montagmorgen wünscht Bernd Vogave nochmal. Hier ist die Lausitzwelle mit vielen Infos aus dem Lausitzwelle Radioland, na klar. Und mit Musik zum Munterwerden.

Kommen wir, wie angekündigt, nochmal zum Lausitzer Seenland. Heute öffnen nun also drei weitere schiffbare Kanäle. Damit sind der Senftenberger Gerswalder Partwitzer, der Sedlitzer und der Großrechner See ein gemeinsamer Verbund. Immerhin 5300 Hektar beträgt die zusammenhängende Wasserfläche. Das Volk gibt den symbolischen Startschuss für den Seenverbund heute Nachmittag mit der 5-Seen-Challenge. Dann werden sich tausende Teilnehmer mit blauen Badekappen im 15-Minuten-Takt in die 5 Seen stürzen. Anschließend wird anhand der Anzahl der Schwimmer pro See ermittelt, welches Gewässer das beliebteste ist. Aktuell sind mehr als 3000 Teilnehmer angemeldet. Ab 15 Uhr erfolgt die Ausgabe der blauen Badekappen an den Infopavillons des Tourismusverbandes an allen 5 Seen. Dann ist gestaffelt Start. 16 Uhr Senftenberger See, Badestrand Großkoschen. 16.15 Uhr Geierswalder See, Badestrand Geierswalde. 16.30 Uhr Partwitzer See, Badestrand Kleinpartwitz, 16.45 Uhr Großrechner See, Stadtstrand Großrechen und 17 Uhr am Sedlitzer See, ganz genau am Badestrand Lieske. Und wenn Sie noch mitmachen wollen, die Anmeldung ist weiterhin bis 3:15 online unter lausitzerseenland.de/5-Seen-Challenge möglich. Darüber hinaus können Interessierte auch spontan teilnehmen und an ihren Lieblingssee kommen. Also sie brauchen einfach nur hinfahren und dann sich die blaue Badekappe abholen und mitmachen. Ein buntes Familienprogramm mit Hüpfburgen, Spielangeboten, Mitmachaktionen und Informationsständen regionaler Partner sorgt rund um diese Challenge für Unterhaltung.

0: 10 Minuten vor 8 ist es geworden mit Boni M.
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2: Von CCR kommt unsere CD der Woche in dieser Woche. Limited Edition, also das allerbeste, ganz was Feines von den vier Amerikanern. Gegründet wurde CCR ja als Blue Velvet 1959 von John Fogerty und dessen Schulfreund Doug Clifford. Und später kam dann noch Tom Fogerty, der ältere der Brüder, und Stu Cook dazu. Na, und herausgekommen ist eine Band, die Musikgeschichte geschrieben hat.

Ja, da gibt's noch einige tolle Sachen in dieser Woche und das reicht auch für zwei Wochen. Und ohne die Titel zu spielen, die wir ja so schon bei uns im Programm haben, hier bei uns bei der Lausitzwelle, also die Superhits von CCR. Viele, viele tolle Sachen sind drauf. Sie können sich in dieser Woche davon überzeugen. Keine Frage. 7 Minuten noch. Nee, 6 Minuten noch ganz genau. Dann ist es auch ganz genau 8 Uhr.

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1: Im Studio ist Michael Miem. Die extreme Hitzewelle hat in Frankreich nach ersten Schätzungen rund 1000 zusätzliche Todesfälle verursacht. Nach Angaben der nationalen Gesundheitsbehörde waren vor allem Menschen ab 65 Jahren betroffen. Besonders stark stieg die Zahl der Todesfälle in Privathaushalten, vor allem im Großraum Paris. Die Ukraine hat nach eigenen Angaben ihre Angriffe auf russische Infrastruktur fortgesetzt. Demnach wurden am Wochenende mehrere Anlagen der Ölindustrie mit Drohnen attackiert, darunter eine Raffinerie im Gebiet Krasnodar. Außerdem soll eine Rüstungsfabrik in Wolgograd durch einen Raketenangriff beschädigt worden sein. Die Angriffe richten sich gegen wichtige Versorgungs- und Produktionsstandorte in Russland. Die anhaltende Hitzewelle hat in Deutschland zu zahlreichen Badeunfällen geführt. Seit Freitag kamen nach Angaben der Behörden mindestens 13 Menschen in verschiedenen Gewässern ums Leben. Alleine am Samstag wurden tödliche Unglücke aus Berlin, Baden-Württemberg, Nordrhein-Westfalen und Hessen gemeldet. Unter den Opfern ist auch ein 6-jähriges Kind. 10 Monate vor der Landtagswahl in Nordrhein-Westfalen verliert die schwarz-grüne Koalition an Zustimmung. Die Union von Ministerpräsident Wüst bleibt mit 32% aber noch stärkste Kraft. Die AfD erreicht mit 17% ihren bislang höchsten Wert im NRW-Trend und liegt damit erstmals gleichauf mit der SPD. Knapp 2 Wochen nach dem Rahmenabkommen zwischen den USA und dem Iran hat sich die Lage im Nahen Osten erneut deutlich verschärft. Nach einem Angriff auf ein Frachtschiff griffen US-Streitkräfte iranische Ziele an. Die iranischen Revolutionsgarden reagierten mit Angriffen auf Ziele in Kuwait und Bahrain. Gleichzeitig setzte Israel seine Angriffe gegen die mit dem Iran verbündete Hisbollah-Miliz im Südlibanon fort. Die anhaltende Hitze und Trockenheit haben in einigen Regionen Deutschlands zu Waldbränden geführt. In Rheinland-Pfalz brach ein Feuer auf einem Gelände mit Munitionsresten aus. Wegen mehrerer Explosionen musste ein Ort vollständig geräumt werden. Auch an der Landesgrenze zwischen Sachsen und Brandenburg kämpfen Einsatzkräfte gegen einen größeren Waldbrand in der Gorischheide.
0: Das Wetter.
2: Das Wetter, das bleibt so, wie es ist. Heute den ganzen Tag über wolkig, mit immer wieder Regen und auch mit bisschen Blitz und Donner. 28 Grad, schwüle 28 Grad, soll es warm werden.
0: Der Verkehrsdienst.
2: Auf der B156 zwischen Nilaguri und Stier befinden sich in beiden Richtungen Baustellen. Der Verkehr wird mit Ampeln geregelt.
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2: So, und jetzt machen wir das Ganze nochmal ordentlich. Das war ja ein bisschen hektisch, ein bisschen hintereinander hier um 8. Also, ich schieb's nicht auf die Technik, die funktioniert wunderbar. Aber das Problem ist halt der Typ, der davor sitzt. Naja, und da ich das ja auch noch nicht so lange mache, passiert das manchmal.

Einen zauberhaften Montagmorgen wünscht Bernd Vogava noch einmal fürs Radio. Kein Problem, durch die dichten Wolken nach den Sternen zu sehen. Und wie sie uns stehen, wie sie uns gewogen sind, das lassen wir uns dann gleich nach dem nächsten Titel mal erzählen.

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1: Widder. Das Problem, mit dem sich der Widder herumschlägt, ist halb so wild. Wenn er offen für die Erfahrung anderer ist, kann er eigene Pannen vermeiden.
2: Stier.
1: Menschen, die Ihnen wichtig sind, dürfen Sie nicht zu sehr bedrängen. Sie wissen doch, wer sich in die Enge getrieben fühlt, ist schnell gereizt.
3: Zwillinge.
1: Mit einer Veränderung kommen die Zwillinge heute schwer zurecht. Doch wenn Sie die Nerven behalten, dann schaffen Sie es.
4: Krebs.
1: Ihre Umgebung interessiert sich für Ihre Pläne. Den Erfolg haben Sie so gut wie in der Tasche. Das sollten Sie feiern.
5: Löwe.
1: Auch wenn es vielleicht schwerfällt, heute sollte sich der Löwe voll und ganz auf seine Arbeit konzentrieren. Die Konkurrenz ist im Moment besonders wachsam.
6: Jungfrau.
1: Ihre eigenen Interessen können Sie jetzt sehr geschickt vertreten. Außerdem haben Sie jede Menge Schwung, also frisch ans Werk.
7: Waage.
1: Im Job muss die Waage ein paar Neuerungen verkraften. Deshalb gilt Augen auf. Wenn sie sich nicht anpasst, könnte sie das Nachsehen haben.
8: Skorpion.
1: Das Angenehme können Sie heute ganz wunderbar mit dem Nützlichen verbinden. Jagen Sie aber keinen utopischen Zielen nach. Behalten Sie die Bodenhaftung.
9: Schütze.
1: Beim Schützen bahnt sich eine Hängepartie an. Okay, das ist nicht gerade angenehm, aber zum Glück auch kein Dauerzustand.
10: Steinbock.
1: Fast alles erledigen Sie heute im Handumdrehen. Das spornt Sie mächtig an. Sichern Sie sich den verdienten Vorsprung.
11: Wassermann.
1: Auf große Worte, hinter denen nur wenig steckt, sollte der Wassermann nicht hereinfallen. Bei einem Angebot muss er heute zwischen den Zeilen lesen.
12: Fische.
1: Warum denn so misstrauisch? Dafür gibt es keinen Grund. Im Job ist vielleicht nicht alles rosarot, aber durchaus okay.
13: Das war das Lausitzwelle-Horoskop für Montag, den 29. Juni 2026. Ein paar Sekündchen noch, dann ist es 8:45.

Unter anderem folgendes stand im Polizeibericht von gestern Nachmittag. Auf einem Volksfest in Aibau sind am Wochenende mehrere gefälschte 50-Euro-Scheine aufgetaucht. Dabei wurden zunächst beim Zählen der Einnahmen vom Freitag 5 der falschen 50er festgestellt. Sie sind scheinbar an verschiedenen Bierständen in die Kassen gewandert. Am Samstag hat dann ein 17-Jähriger mit einer Blüte bezahlt. Er wurde verhaftet und hat wohl der Polizei erzählt, woher er den Schein habe. Einem Petri-Jünger wurde am Samstag in Niemsch die Angeltasche geklaut. Er hatte sie kurz vor 11 am Strand abgestellt, als er nach wenigen Minuten wieder nachsah. War sie weg. In ihr befanden sich auch seine Wertsachen. Bei einem Unfall in der Bratstraße in Radeberg ist Samstagmittag ein Motorradfahrer schwer verletzt worden. Ein VW-Fahrer hat ihn beim Abbiegen zu einer Waschanlage übersehen. Der Ducati-Pilot ist voll gegen das Auto geprallt und drüber geschleudert worden. Er musste mit einem Hubschrauber ins Krankenhaus geflogen werden. Am späten Samstagnachmittag musste die Straße bei Weißkolben wegen eines Verkehrsunfalls zeitweise voll gesperrt werden. Aus bislang ungeklärter Ursache war der Fahrer eines Mercedes von der Fahrbahn abgekommen und im Straßengraben gelandet. Und in der Nacht zum Sonntag haben Unbekannte in der Albert-Schweitzer-Straße in Hoyerswerda mehrere Müllcontainer in Brand gesetzt. Polizisten hatten Versuche mit Feuerlöschern gestartet, aber erst die Feuerwehr konnte der Flammen Herr werden und ein Übergreifen auf danebenstehende PKWs verhindern. Allerdings wurden zwei angrenzende Bäume arg in Mitleidenschaft gezogen.

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1: Im Studio Matthias Pollmann, guten Morgen. Im Lausitzer Seenland werden heute 5 Bergbaufolgeseen offiziell zu einem durchgehenden schiffbaren Wasserrevier verbunden. Am Nordufer des Seelitzer Sees eröffnen die Ministerpräsidenten von Brandenburg und Sachsen gemeinsam mit Vertretern des Bundes ab 11 Uhr den neuen Seenverbund. Gleichzeitig werden der Sornor-Kanal und der Ilse-Kanal für die Schifffahrt freigegeben.
2: Damit sind der Senftenberger See, Geierswalder See, Partwitzer See, Seedlitzer See und Großrieschener See erstmals vollständig über schiffbare Kanäle miteinander verbunden. Auf rund 5100 Hektar Wasserfläche können Wassersportler künftig von See zu See fahren, ohne ihr Boot umsetzen zu müssen. Herzstück des Verbundes ist der Seedlitzer See, der mit rund 1400 Hektar künftig der größte Freizeitsee im Lauritzer Seenland sein wird. Begleitet wird die Eröffnung von der sogenannten Fünf-Seen-Challenge mit Aktionen an allen 5 Seen. Aus der Nachrichtenredaktion Chiara Bischoff.
1: Am Bahnhof Bischofswerda sind die Bauarbeiten für 2 neue Aufzüge abgeschlossen. Damit sind nun auch die Bahnsteige 2 und 3 ohne Treppen erreichbar. Von den Aufzügen profitieren unter anderem Menschen mit Rollstuhl oder Rollator, Familien mit Kinderwagen sowie Radfahrer. Zuvor war lediglich Gleis 1 barrierefrei zugänglich. Bischofswerda gilt als wichtige Drehscheibe im sächsischen Bahnnetz. Hier kommen Bahnlinien aus Görlitz und Zittau zusammen. Täglich nutzen knapp 5000 Fahrgäste den Bahnhof. Der Kamenzer Stadtrat hat auf seiner jüngsten Sitzung ein positives Votum für die Errichtung von 2 Mehrfamilienhäusern auf dem Hutberg abgegeben. Gleichzeitig wurde Oberbürgermeister Michael Preuß ermächtigt, einen städtebaulichen Vertrag mit dem Vorhabensträger abzuschließen. Das Abstimmungsergebnis von 24 Ja-Stimmen bei jeweils einer Enthaltung und einer Ablehnung spiegelt allerdings nicht die Kontroversität der Diskussion wider. Zu deren Beginn sprachen sich laut Niederschrift mehrere Anwohner gegen das geplante Bauvorhaben aus. Dieses würde in Form, Größe und Art den Charakter des Hutbergs zerstören. Niemand sei gegen eine Bebauung, aber nicht mit 14 Wohneinheiten und dieser Bauhöhe. Unterdessen hat sich eine Bürgerinitiative von Hutberg-Anwohnern gegründet. Mit der feierlichen Grundsteinlegung ist in Radeberg am Donnerstag ein weiterer wichtiger Meilenstein für den Neubau der Außenstelle des Humboldt-Gymnasiums Radeberg erreicht worden. Der Landkreis Bautzen investiert rund 23,3 Millionen Euro in den Neubau, der Platz für etwa 500 Schülerinnen und Schüler der Klassen 5 bis 7 schaffen soll. 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
0: Das Wetter.
3: Heute viele Wolken mit immer wieder Regenschauern und auch Gewittern. 28 Grad soll es schwül warm werden.
0: Der Verkehrsdienst.
3: Die B6 ist zwischen Großharthau und Fischbach vollgesperrt. Es werden die Straße modernisiert und ein Radweg gebaut.
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3: 03571 425 426, das ist die Nummer des Lausitzwelle Verkehrsdienstes.
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Frank Jurisch wird in Bernsdorf neuer Bürgermeister. Er ist für das Bürgerbündnis Freie Wähler Karnevalsclub angetreten und konnte sich deutlich mit mehr als 60% der Stimmen bei der Stichwahl gestern gegen seine Mitbewerber, den CDU-Kandidaten Thomas Heink und Einzelbewerber Michael Große, durchsetzen. Jurisch bekam bereits im ersten Wahlgang Ende Mai die meisten Stimmen. Es hatte nicht zur absoluten Mehrheit gereicht, deshalb war dieser zweite Wahlgang notwendig geworden. Wahlberechtigt waren gut 5.200 Bernsdorfer, etwas mehr als die Hälfte davon. Etwas mehr als die Hälfte davon haben gestern ihre Stimme abgegeben. Frank Jurisch ist 51 Jahre alt und beruflich Betriebsleiter bei Weiland in Schwarzkolm. Bereits sein Vater war Bürgermeister und Ortsvorsteher im inzwischen eingemeindeten Wiednitz. Amtsinhaber Harry Habel war nicht mehr angetreten. Er geht in den Ruhestand und übergibt am 28. August seinem Nachfolger Frank Jurisch das Rathaus.

Gleich 8:12 an der Stelle gibt es jetzt immer einen Wunschhit hier bei uns. Auch das ist neu beim fröhlichen Wecker. Dann machen wir noch einen für Claudia aus Cottbus.

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1: Im Studio ist Michael Miem. Die extreme Hitzewelle hat in Frankreich nach ersten Schätzungen rund 1000 zusätzliche Todesfälle verursacht. Nach Angaben der nationalen Gesundheitsbehörde waren vor allem Menschen ab 65 Jahren betroffen. Besonders stark stieg die Zahl der Todesfälle in Privathaushalten, vor allem im Großraum Paris.

0: Die Ukraine hat nach eigenen Angaben ihre Angriffe auf russische Infrastruktur fortgesetzt. Demnach wurden am Wochenende mehrere Anlagen der Ölindustrie mit Drohnen attackiert, darunter eine Raffinerie im Gebiet Krasnodar. Außerdem soll eine Rüstungsfabrik in Wolgograd durch einen Raketenangriff beschädigt worden sein. Die Angriffe richten sich gegen wichtige Versorgungs- und Produktionsstandorte in Russland. Die anhaltende Hitzewelle hat in Deutschland zu zahlreichen Badeunfällen geführt. Seit Freitag kamen nach Angaben der Behörden mindestens 13 Menschen in verschiedenen Gewässern ums Leben. Alleine am Samstag wurden tödliche Unglücke aus Berlin, Baden-Württemberg, Nordrhein-Westfalen und Hessen gemeldet. Unter den Opfern ist auch ein 6-jähriges Kind. 10 Monate vor der Landtagswahl in Nordrhein-Westfalen verliert die schwarz-grüne Koalition an Zustimmung. Die Union von Ministerpräsident Wüst bleibt mit 32% aber noch stärkste Kraft. Die AfD erreicht mit 17% ihren bislang höchsten Wert im NRW-Trend und liegt damit erstmals gleichauf mit der SPD. Knapp 2 Wochen nach dem Rahmenabkommen zwischen den USA und dem Iran hat sich die Lage im Nahen Osten erneut deutlich verschärft. Nach einem Angriff auf ein Frachtschiff griffen US-Streitkräfte iranische Ziele an. Die iranischen Revolutionsgarden reagierten mit Angriffen auf Ziele in Kuwait und Bahrain. Gleichzeitig setzte Israel seine Angriffe gegen die mit dem Iran verbündete Hisbollah-Miliz im Südlibanon fort. Die anhaltende Hitze und Trockenheit haben in einigen Regionen Deutschlands zu Waldbränden geführt. In Rheinland-Pfalz brach ein Feuer auf einem Gelände mit Munitionsresten aus. Wegen mehrerer Explosionen musste ein Ort vollständig geräumt werden. Auch an der Landesgrenze zwischen Sachsen und Brandenburg kämpfen Einsatzkräfte gegen einen größeren Waldbrand in der Gorischheide.
1: Das Wetter. Heute wolkig, mit immer wieder mal einem Regenschauer, vielleicht auch mit einem kurzen Gewitter bei maximalen 28 Grad. Es wird ein schwüler Tag, aber wesentlich angenehmer als am Wochenende.
2: Der Verkehrsdienst.
1: In Kleinröhrsdorf ist wegen der Sanierung ein Abschnitt der Ortsdurchfahrt gesperrt. Die Umleitung führt über die S158 Richtung Radeberg, die Leppersdorfer und die Großröhrsdorfer Straße in beiden Richtungen.
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1: 03571-425-426, das ist die Nummer des Lausitzwelle-Verkehrsdienstes.
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11 Minuten nach 9, Achtung Autofahrer, es gibt eine Blitzermeldung vom Andreas, eben reingekommen. Königswartha am Supermarkt in der 30er-Zone, dort wird die Geschwindigkeit kontrolliert. Da steht der schwarze Caddy des Landratsamtes. Er nimmt auf alle Fälle alle aufs Korn, die aus Bautzen Richtung Hoyerswerda fahren und zu schnell sind. Aber das Ding kann es ja wohl auch in beide Richtungen, also auch in Gegenrichtung. Achtung an der Stelle. In Königswartha am Supermarkt wird in der 30er-Zone die Geschwindigkeit kontrolliert. Danke dir nochmal, Andreas, für die Informationen.

0: Gleich 9:15 ist geworden. Es folgt jetzt unser kurzer geschichtlicher Rückblick an drei Ereignisse, wichtige Ereignisse vergangener Zeit. Geschehen an einem 29. Juni möchte ich erinnern.
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0: Montezuma II., der letzte Herrscher der Azteken, wird am 29. Juni 1520 in spanischer Gefangenschaft in Mexiko von Angehörigen seines eigenen Volkes ermordet, da er ihnen von einem Aufstand gegen die Spanier abriet. Den Aufstand gegen die spanischen Kolonialheere gewinnen die Azteken und sie vertreiben die Spanier zunächst. Im weiteren Verlauf gelingt es den europäischen Eroberern aber, den Widerstand der Azteken endgültig zu brechen. Am 29. Juni 1900 wurde der französische Schriftsteller Marie-Roger Graf von Saint-Exupéry geboren. Hauptberuflich war er Postflieger. Neben seinen Schilderungen der Fliegerei, beispielsweise in seiner Erzählung Nachtflug, ist er vor allem durch sein Märchenbuch Der kleine Prinz weltweit bekannt geworden. Während in Europa der Zweite Weltkrieg tobte, beschrieb er die Vision einer schönen Welt, die allein Kinder erkennen können. Vor allem richtete er in dem Buch einen Appell an die Erwachsenen, von den Kindern zu lernen. Von seinem letzten Flug kehrte er nicht mehr zurück. Sein Flugzeug wurde vor der Küste Frankreichs von einem deutschen Jäger abgeschossen. Brasilien war Fußball-Weltmeister. Held des Teams im WM-Finale von Stockholm war der damals erst 17-jährige Edson Arantes do Nascimento, genannt Pelé. Der 29. Juni 1958 war der Beginn einer großen Karriere. Es folgten zwei weitere Titel für Pelé und Brasilien, 1962 in Chile und 1970 in Mexiko mit der sogenannten Jahrhundertelf. 1363 Pflichtspiele absolvierte der Ballvirtuose und erzielte unglaubliche 1281 Tore. 1974 wechselte Pelé in die USA zu Cosmos New York und machte zusammen mit seinem Freund Franz Beckenbauer den Fußball im Land der unbegrenzten Möglichkeiten populär.

Billy, zu Ehren ein bisschen Musik aus dem Land des Zuckerhuts. Achtung, Autofahrer, hier nochmal der Hinweis. In Königswartha wird derzeit geblitzt, wird die Geschwindigkeit kontrolliert. Und zwar steht der dunkle Caddy des Landratsamtes am Supermarkt, dort in der 30er-Zone. Achtung, der schwarze Caddy kann vermutlich in beide Richtungen blitzen, kann es also ganz genau machen. Achtung an der Stelle. Ich danke dem Andreas für die Informationen.

An dieser Stelle einige kurze V-Tipps. Beim Nachbarschaftshilfeverein gibt es heute Nachmittag ab 14 Uhr den Spielenachmittag im Mehrgenerationenhaus Südtreff in der Schweizer Straße in Hoyerswerda. Im Mehrgenerationenhaus in Bernsdorf ist heute von 11 bis 15 Uhr die Bibliothek geöffnet. Um 19 Uhr beginnt ein Zumba-Kurs. Geöffnet hat heute auch wieder der Freizeittreff für Kinder und Jugendliche in Senftenberg im Club WK3 in der Kellermannstraße. Ab 14 Uhr können im offenen Treff alle chillen, Tischtennis oder Billard spielen, Sport treiben, Musik machen und viele andere Sachen. Ab 15 Uhr ist das Motto Basteln, Töpfern, Kreativangebote. Wer auf der Suche nach einer tollen Geschenkidee ist, der kann dort basteln und töpfern.

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1: Im Studio Matthias Pollmann, guten Morgen. Im Lausitzer Seenland werden heute 5 Bergbaufolgeseen offiziell zu einem durchgehenden schiffbaren Wasserrevier verbunden. Am Nordufer des Seelitzer Sees eröffnen die Ministerpräsidenten von Brandenburg und Sachsen gemeinsam mit Vertretern des Bundes ab 11 Uhr den neuen Seenverbund. Gleichzeitig werden der Sornor-Kanal und der Ilse-Kanal für die Schifffahrt freigegeben.
2: Damit sind der Senftenberger See, Geierswalder See, Partwitzer See, Seelitzer See und Großrieschener See erstmals vollständig über schiffbare Kanäle miteinander verbunden. Auf rund 5100 Hektar Wasserfläche können Wassersportler künftig von See zu See fahren, ohne ihr Boot umsetzen zu müssen. Herzstück des Verbundes ist der Seelitzer See, der mit rund 1400 Hektar künftig der größte Freizeitsee im Lauritzer Seenland sein wird. Begleitet wird die Eröffnung von der sogenannten Fünf-Seen-Challenge mit Aktionen an allen 5 Seen. Aus der Nachrichtenredaktion Chiara Bischoff.
1: Am Bahnhof Bischofswerda sind die Bauarbeiten für 2 neue Aufzüge abgeschlossen. Damit sind nun auch die Bahnsteige 2 und 3 ohne Treppen erreichbar. Von den Aufzügen profitieren unter anderem Menschen mit Rollstuhl oder Rollator, Familien mit Kinderwagen sowie Radfahrer. Zuvor war lediglich Gleis 1 barrierefrei zugänglich. Bischofswerda gilt als wichtige Drehscheibe im sächsischen Bahnnetz. Hier kommen Bahnlinien aus Görlitz und Zittau zusammen. Täglich nutzen knapp 5000 Fahrgäste den Bahnhof. Der Kamenzer Stadtrat hat auf seiner jüngsten Sitzung ein positives Votum für die Errichtung von 2 Mehrfamilienhäusern auf dem Hutberg abgegeben. Gleichzeitig wurde Oberbürgermeister Michael Preuß ermächtigt, einen städtebaulichen Vertrag mit dem Vorhabensträger abzuschließen. Das Abstimmungsergebnis von 24 Ja-Stimmen bei jeweils einer Enthaltung und einer Ablehnung spiegelt allerdings nicht die Kontroversität der Diskussion wider. Zu deren Beginn sprachen sich laut Niederschrift mehrere Anwohner gegen das geplante Bauvorhaben aus. Dieses würde in Form, Größe und Art den Charakter des Hutbergs zerstören. Niemand sei gegen eine Bebauung, aber nicht mit 14 Wohneinheiten und dieser Bauhöhe. Unterdessen hat sich eine Bürgerinitiative von Hutberg-Anwohnern gegründet. Mit der feierlichen Grundsteinlegung ist in Radeberg am Donnerstag ein weiterer wichtiger Meilenstein für den Neubau der Außenstelle des Humboldt-Gymnasiums Radeberg erreicht worden. Der Landkreis Bautzen investiert rund 23,3 Millionen Euro in den Neubau, der Platz für etwa 500 Schülerinnen und Schüler der Klassen 5 bis 7 schaffen soll. 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
0: Das Wetter.
3: Heute meist wolkig mit immer wieder Regen und auch einigen Gewittern bei maximalen 28 Grad. Eben hat man ein bisschen Sonne, jetzt wird es schon wieder dunkel und der nächste Schauer kommt. Mag er doch, mag es regnen, die Natur kann es gebrauchen.
0: Der Verkehrsdienst.
3: Die Werkstraße Spreetal ist vollgesperrt, sie wird ausgebaut. Die Umleitung geht über die B97.
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3: In Königswartha am Supermarkt wird geblitzt. Dort steht der schwarze Caddy in der 30er-Zone und kontrolliert die Geschwindigkeit. Schwarzer Caddy des Landratsamtes, der kann es vermutlich in beide Richtungen. Achtung an der Stelle, ich danke dem Andreas für die Information. 03571 425 426, das ist die Nummer des Lausitzwelle-Verkehrsdienstes.
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Nicht mehr lange, dann werden die Kanäle offiziell eröffnet hier bei uns im Lausitzer Seenland. Dann sind alle 5 Seen ein großer Verbund. Großes Spektakel, Politspektakel, da jetzt am Sedlitzer See um 11 geht's los. Und am Nachmittag natürlich dann diese Badenkappengeschichte an den Seen. Wir sind natürlich mit der Kamera dabei und einen Beitrag, den längeren, den ausführlichen Beitrag, den gibt's dann morgen Abend ab 18 Uhr im Lausitzwelle Fernsehen und natürlich auch auf allen YouTube-Kanälen. Also unsere natürlich. Oder da gibt's ja nur einen. Auf allen Social-Media-Kanälen, wollte ich sagen.

Zwei Minuten nach 9:45. Achtung, Autofahrer, hier ist nochmal der Hinweis. In Königswartha wird derzeit die Geschwindigkeit kontrolliert. Der schwarze Caddy des Landratsamtes, der steht am Supermarkt, dort in der 30er-Zone. Und der guckt auf alle Fälle, auf alle, die aus Richtung Bautzen, Richtung Hoyerswerda fahren. Aber der schwarze Caddy, der hat, glaube ich, vorne auch noch so ein Blitzgerät drin. Der kann das gründlich machen, der kann auch in beide Richtungen kontrollieren. Also in beide Richtungen Achtung. Und in eine Richtung geht mein Dank an den Andreas für die Information. Also Achtung, in Königswartha am Supermarkt wird derzeit geblitzt.

Das war der fröhliche Wecker, zumindest das war's von mir für diesen fröhlichen Wecker von heute. Ich melde mich am Nachmittag nochmal von 14 bis 17 Uhr und möchte nicht vergessen, Sie einzuladen zum fröhlichen Wecker morgen am Dienstag wieder mit vielen Infos aus dem Lausitzwelle Radioland und mit bester Musik. Ich freue mich auf Sie. Bis dahin sagt für jetzt Gruß, Dank und Tschüss, Bernd Vograva.

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1: Mit Michael Miem. Beim Absturz eines zivilen Flugzeugs nahe Nancy im Nordosten Frankreich sind 11 Menschen ums Leben gekommen. Nach Medienberichten starben der Pilot sowie 10 Fallschirmspringer. Die Ursache des Unglücks ist bislang unklar. Ermittler haben die Untersuchungen aufgenommen. Die extreme Hitzewelle hat in Frankreich nach ersten Schätzungen rund 1000 zusätzliche Todesfälle verursacht. Nach Angaben der nationalen Gesundheitsbehörde waren vor allem Menschen ab 65 Jahren betroffen. Besonders stark stieg die Zahl der Todesfälle in Privathaushalten, vor allem im Großraum Paris. Die Ukraine hat nach eigenen Angaben ihre Angriffe auf russische Infrastruktur fortgesetzt. Demnach wurden am Wochenende mehrere Anlagen der Ölindustrie mit Drohnen attackiert, darunter eine Raffinerie im Gebiet Krasnodar. Außerdem soll eine Rüstungsfabrik in Wolgograd durch einen Raketenangriff beschädigt worden sein. Die Angriffe richten sich gegen wichtige Versorgungs- und Produktionsstandorte in Russland. Die anhaltende Hitzewelle hat in Deutschland zu zahlreichen Badeunfällen geführt. Seit Freitag kamen nach Angaben der Behörden mindestens 13 Menschen in verschiedenen Gewässern ums Leben. Alleine am Samstag wurden tödliche Unglücke aus Berlin, Baden-Württemberg, Nordrhein-Westfalen und Hessen gemeldet. Unter den Opfern ist auch ein 6-jähriges Kind. 10 Monate vor der Landtagswahl in Nordrhein-Westfalen verliert die schwarz-grüne Koalition an Zustimmung. Die Union von Ministerpräsident Wüst bleibt mit 32% aber noch stärkste Kraft. Die AfD erreicht mit 17% ihren bislang

0: höchsten Wert im NRW-Trend und liegt damit erstmals gleichauf mit der SPD. Die anhaltende Hitze und Trockenheit haben in einigen Regionen Deutschlands zu Waldbränden geführt. In Rheinland-Pfalz brach ein Feuer auf einem Gelände mit Munitionsresten aus. Wegen mehrerer Explosionen musste ein Ort vollständig geräumt werden. Auch an der Landesgrenze zwischen Sachsen und Brandenburg kämpfen Einsatzkräfte gegen einen größeren Waldbrand in der Gorischheide.
1: Das Wetter.
2: Das zeigt sich nach dem heißen Wochenende heute wechselhaft. Die Höchstwerte liegen bei knapp 25 Grad. Im Verlauf des Tages sind in der Lausitz hier und da leichte bis kräftige Regenschauer, teilweise auch Gewitter möglich.
1: Der Verkehrsdienst.
2: Nördlich von Zittau ist die Eckartsberger Straße B96 voll gesperrt. Eine Umleitung ist über die B178 ausgeschildert. Grund ist hier die Sanierung der Straße.
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1: Im Studio Matthias Pollmann, guten Tag. Die Stadt Bernsdorf hat einen neuen Bürgermeister. Im zweiten Wahlgang setzte sich Frank Jurisch von der Wählervereinigung Freie Wähler Bernsdorfer Karnevalsclub mit rund 60% der Stimmen klar durch. Er folgt auf den langjährigen Bürgermeister Harry Habel, der nicht erneut kandidiert hatte und in den Ruhestand geht. Rund 60% der Wahlberechtigten beteiligten sich an der Abstimmung. Im Lausitzer Seenland werden heute 5 Bergbaufolgeseen offiziell zu einem durchgehenden schiffbaren Wasserrevier verbunden. Am Nordufer des Seelitzer Sees eröffnen die Ministerpräsidenten von Brandenburg und Sachsen gemeinsam mit Vertretern des Bundes ab 11 Uhr den neuen Seenverbund. Gleichzeitig werden der Sornor-Kanal und der Ilse-Kanal für die Schifffahrt freigegeben.
2: Damit sind der Senftenberger See, Geierswalder See, Partwitzer See, Seedlitzer See und Großrieschener See erstmals vollständig über schiffbare Kanäle miteinander verbunden. Auf rund 5100 Hektar Wasserfläche können Wassersportler künftig von See zu See fahren, ohne ihr Boot umsetzen zu müssen. Herzstück des Verbundes ist der Seedlitzer See, der mit rund 1400 Hektar künftig der größte Freizeitsee im Lauritzer Seenland sein wird. Begleitet wird die Eröffnung von der sogenannten Fünf-Seen-Challenge mit Aktionen an allen 5 Seen. Aus der Nachrichtenredaktion Chiara Bischoff.
1: Am Bahnhof Bischofswerda sind die Bauarbeiten für 2 neue Aufzüge abgeschlossen. Damit sind nun auch die Bahnsteige 2 und 3 ohne Treppen erreichbar. Von den Aufzügen profitieren unter anderem Menschen mit Rollstuhl oder Rollator, Familien mit Kinderwagen sowie Radfahrer. Zuvor war lediglich Gleis 1 barrierefrei zugänglich. Bischofswerda gilt als wichtige Drehscheibe im sächsischen Bahnnetz. Hier kommen Bahnlinien aus Görlitz und Zittau zusammen. Täglich nutzen knapp 5000 Fahrgäste den Bahnhof. Der Kamenzer Stadtrat hat auf seiner jüngsten Sitzung ein positives Votum für die Errichtung von 2 Mehrfamilienhäusern auf dem Hutberg abgegeben. Gleichzeitig wurde Oberbürgermeister Michael Preuß ermächtigt, einen städtebaulichen Vertrag mit dem Vorhabensträger abzuschließen. Das Abstimmungsergebnis von 24 Ja-Stimmen bei jeweils einer Enthaltung und einer Ablehnung spiegelt allerdings nicht die Kontroversität der Diskussion wider. Zu deren Beginn sprachen sich laut Niederschrift mehrere Anwohner gegen das geplante Bauvorhaben aus. Dieses würde in Form, Größe und Art den Charakter des Hutbergs zerstören. Niemand sei gegen eine Bebauung, aber nicht mit 14 Wohneinheiten und dieser Bauhöhe. Unterdessen hat sich eine Bürgerinitiative von Hutberg-Anwohnern gegründet.
0: Das Wetter.
1: Das zeigt sich nach dem heißen Wochenende heute wechselhaft. Die Höchstwerte liegen bei knapp 25 Grad. Im Verlauf des Tages sind in der Lausitz hier und da leichte bis kräftige Regenschauer, teilweise auch Gewitter möglich.
0: Der Verkehrsdienst.
1: Nördlich von Zittau ist die Eckartsberger Straße B96 voll gesperrt. Eine Umleitung ist über die B178 ausgeschildert. Grund ist hier die Sanierung der Straße.
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1: Mit Michael Miem. Beim Absturz eines zivilen Flugzeugs nahe Nancy im Nordosten Frankreichs sind 11 Menschen ums Leben gekommen. Nach Medienberichten starben der Pilot sowie 10 Fallschirmspringer. Die Ursache des Unglücks ist bislang unklar. Ermittler haben die Untersuchungen aufgenommen. Die extreme Hitzewelle hat in Frankreich nach ersten Schätzungen rund 1000 zusätzliche Todesfälle verursacht. Nach Angaben der nationalen Gesundheitsbehörde waren vor allem Menschen ab 65 Jahren betroffen. Besonders stark stieg die Zahl der Todesfälle in Privathaushalten, vor allem im Großraum Paris. Die Ukraine hat nach eigenen Angaben ihre Angriffe auf russische Infrastruktur fortgesetzt. Demnach wurden am Wochenende mehrere Anlagen der Ölindustrie mit Drohnen attackiert, darunter eine Raffinerie im Gebiet Krasnodar. Außerdem soll eine Rüstungsfabrik in Wolgograd durch einen Raketenangriff beschädigt worden sein. Die Angriffe richten sich gegen wichtige Versorgungs- und Produktionsstandorte in Russland. Die anhaltende Hitzewelle hat in Deutschland zu zahlreichen Badeunfällen geführt. Seit Freitag kamen nach Angaben der Behörden mindestens 13 Menschen in verschiedenen Gewässern ums Leben. Alleine am Samstag wurden tödliche Unglücke aus Berlin, Baden-Württemberg, Nordrhein-Westfalen und Hessen gemeldet. Unter den Opfern ist auch ein 6-jähriges Kind. 10 Monate vor der Landtagswahl in Nordrhein-Westfalen verliert die schwarz-grüne Koalition an Zustimmung. Die Union von Ministerpräsident Wüst bleibt mit 32% aber noch stärkste Kraft. Die AfD erreicht mit 17% ihren bislang höchsten Wert im NRW-Trend und liegt damit erstmals gleichauf mit der SPD. Die anhaltende Hitze und Trockenheit haben in einigen Regionen Deutschlands zu Waldbränden geführt. In Rheinland-Pfalz brach ein Feuer auf einem Gelände mit Munitionsresten aus. Wegen mehrerer Explosionen musste ein Ort vollständig geräumt werden. Auch an der Landesgrenze zwischen Sachsen und Brandenburg kämpfen Einsatzkräfte gegen einen größeren Waldbrand in der Gorischheide.
0: Das Wetter.
2: Das zeigt sich nach dem heißen Wochenende. Heute wechselt

0: Die Höchstwerte liegen bei knapp 25 Grad. Im Verlauf des Tages sind in der Lausitz hier und da leichte bis kräftige Regenschauer, teilweise auch Gewitter möglich.
1: Der Verkehrsdienst.
0: Nördlich von Zittau ist die Eckartsberger Straße B96 voll gesperrt. Eine Umleitung ist über die B178 ausgeschildert. Grund ist hier die Sanierung der Straße.
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0: Geblitzt wird aktuell in Hoyerswerda auf der Schubertallee. Hier steht der silberne Caddy und misst von allen die Geschwindigkeit, die in Richtung Gewerbegebiet Naht unterwegs sind. Also hier besonders vorsichtig fahren. Haben Sie Staus, Blitzer oder Unfälle gesehen, dann rufen Sie uns doch einfach an oder schreiben Sie uns an WhatsApp unter der 035 71 425 426. Allen eine gute Fahrt.
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1: Im Studio Matthias Pollmann. Guten Tag. Kinder mit besonderem Förderbedarf sollen in Bautzens Kitas künftig gezielter begleitet werden. Dafür hat die Stadt ein neues Konzept entwickelt, das die personellen Ressourcen stärker an die individuellen Bedürfnisse der Kinder ausrichtet. Ziel ist es, jedem Kind unabhängig von seinen Voraussetzungen faire Entwicklungs- und Bildungschancen zu ermöglichen. Gleichzeitig schafft das Konzept mehr Transparenz für die Verteilung des Personals. Zunächst soll die neue Regelung in den städtischen Einrichtungen umgesetzt werden. Perspektivisch ist vorgesehen, gemeinsam mit freien Trägern vergleichbare Standards für das gesamte Stadtgebiet zu etablieren. Entsprechende Abstimmungen laufen bereits. Die Stadt Bernsdorf hat einen neuen Bürgermeister. Im zweiten Wahlgang setzte sich Frank Jurisch von der Wählervereinigung Freie Wähler Bernsdorfer Karnevalsclub mit rund 60% der Stimmen klar durch. Er folgt auf den langjährigen Bürgermeister Harry Habel, der nicht erneut kandidiert hatte und in den Ruhestand geht. Rund 60% der Wahlberechtigten beteiligten sich an der Abstimmung. Am Bahnhof Bischofswerda sind die Bauarbeiten für zwei neue Aufzüge abgeschlossen. Damit sind nun auch die Bahnsteige 2 und 3 ohne Treppen erreichbar. Von den Aufzügen profitieren unter anderem Menschen mit Rollstuhl oder Rollator, Familien mit Kinderwagen sowie Radfahrer. Zuvor war lediglich Gleis 1 barrierefrei zugänglich. Bischofswerda gilt als wichtige Drehscheibe im sächsischen Bahnnetz. Hier kommen Bahnlinien aus Görlitz und Zittau zusammen. Täglich nutzen knapp 5000 Fahrgäste den Bahnhof. Der Kamenzer Stadtrat hat auf seiner jüngsten Sitzung ein positives Votum für die Errichtung von zwei Mehrfamilienhäusern auf dem Hutberg abgegeben. Gleichzeitig wurde Oberbürgermeister Michael Preuß ermächtigt, einen städtebaulichen Vertrag mit dem Vorhabensträger abzuschließen. Das Abstimmungsergebnis von 24 Ja-Stimmen bei jeweils einer Enthaltung und einer Ablehnung spiegelt allerdings nicht die Kontroversität der Diskussion wider. Zu deren Beginn sprachen sich laut Niederschrift mehrere Anwohner gegen das geplante Bauvorhaben aus. Dieses würde in Form, Größe und Art den Charakter des Hutbergs zerstören. Niemand sei gegen eine Bebauung, aber nicht mit 14 Wohneinheiten und dieser Bauhöhe. Unterdessen hat sich eine Bürgerinitiative von Hutberg-Anwohnern gegründet.
0: Das Wetter.
1: Das zeigt sich nach dem heißen Wochenende heute wechselhaft. Die Höchstwerte liegen bei knapp 25 Grad. Im Verlauf des Tages sind in der Lausitz hier und da leichte bis kräftige Regenschauer, teilweise auch Gewitter möglich.
0: Der Verkehrsdienst.
1: Nördlich von Zittau ist die Eckartsberger Straße B96 voll gesperrt. Eine Umleitung ist über die B178 ausgeschildert. Grund ist hier die Sanierung der Straße.
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1: Geblitzt wird aktuell in Hoyerswerda auf der Schubertallee. Hier steht der silberne Caddy und misst von allen die Geschwindigkeit, die in Richtung Gewerbegebiet Naht unterwegs sind. Also hier besonders vorsichtig fahren. Haben Sie Staus, Blitzer oder Unfälle gesehen, dann rufen Sie uns doch einfach an oder schreiben Sie uns an WhatsApp unter der 035 71 425 426 an. Eine gute Fahrt.
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1: Mit Michael Miem. Im Streit um die Straße von Hormuz wollen die USA und der Iran ihre gegenseitigen Angriffe nach US-Angaben zunächst aussetzen. Beide Seiten hatten vereinbart, vorerst auf weitere militärische Maßnahmen zu verzichten und die Verhandlungen fortzusetzen. Schiffe sollen die wichtige Wasserstraße wieder ungehindert passieren können. In den kommenden Tagen sollen technische Gespräche zur Umsetzung des Rahmenabkommens stattfinden. Die Weltgesundheitsorganisation geht davon aus, dass der Hantavirus-Ausbruch weitgehend unter Kontrolle ist. Nach Angaben von WHO-Chef Ghebreyesus hat sich die Lage stabilisiert. In Südafrika sowie Spanien und den Niederlanden wurden nach Abschluss der Nachbeobachtung keine weiteren Infektionen festgestellt. Derzeit stehen noch 30 Kontaktpersonen unter Beobachtung. Insgesamt wurden bislang 13 Erkrankungen und 3 Todesfälle registriert. Da etliche Milliarden der Staatsschulden unter anderem auch in den Verteidigungsbereich zurückfließen, liegen dadurch die Investitionen der Regierung so hoch wie seit der Jahrtausendwende nicht mehr. Nach Angaben des Statistischen Bundesamts wurden rund 148 Milliarden Euro investiert, ein Plus von gut 12% gegenüber dem Vorjahr. Hauptgrund sind deutlich höhere Ausgaben für die Bundeswehr. Vor allem Investitionen in Waffensysteme und andere Ausrüstung legten kräftig zu und trieben den Anstieg der staatlichen Investitionen an. Beim Absturz eines zivilen Flugzeugs nahe Nancy im Nordosten Frankreich sind 11 Menschen ums Leben gekommen. Nach Medienberichten starben der Pilot sowie 10 Fallschirmspringer. Die Ursache des Unglücks ist bislang unklar. Ermittler haben die Untersuchungen aufgenommen. Die anhaltende Hitzewelle hat in Deutschland zu zahlreichen Badeunfällen geführt. Seit Freitag kamen nach Angaben der Behörden mindestens 13 Menschen in verschiedenen Gewässern ums Leben. Alleine am Samstag wurden tödliche Unglücke aus Berlin, Baden-Württemberg, Nordrhein-Westfalen und Hessen gemeldet. Unter den Opfern ist auch ein 6-jähriges Kind. 10 Monate vor der Landtagswahl in Nordrhein-Westfalen verliert die schwarz-grüne Koalition an Zustimmung. Die Union von Ministerpräsident Wüst bleibt mit 32% aber noch stärkste Kraft. Die AfD erreicht mit 17% ihren bislang höchsten Wert im NRW-Trend und liegt damit erstmals gleichauf mit der SPD.
0: Das Wetter.
2: Das zeigt sich nach dem heißen Wochenende heute wechselhaft. Die Höchstwerte liegen bei knapp 25 Grad. Im Verlauf des Tages sind in der Lausitz hier und da leichte bis kräftige Regenschauer, teilweise auch Gewitter möglich.
0: Der Verkehrsdienst.
2: Nördlich von Zittau ist die Eckartsberger Straße B96 voll gesperrt. Eine Umleitung ist über die B101.

0: 78 ausgeschildert. Grund ist hier die Sanierung der Straße.
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1: Im Studio Matthias Pollmann, guten Tag. Kinder mit besonderem Förderbedarf sollen in Bautzens Kitas künftig gezielter begleitet werden. Dafür hat die Stadt ein neues Konzept entwickelt, das die personellen Ressourcen stärker an die individuellen Bedürfnisse der Kinder ausrichtet. Ziel ist es, jedem Kind unabhängig von seinen Voraussetzungen faire Entwicklungs- und Bildungschancen zu ermöglichen. Gleichzeitig schafft das Konzept mehr Transparenz für die Verteilung des Personals. Zunächst soll die neue Regelung in den städtischen Einrichtungen umgesetzt werden. Perspektivisch ist vorgesehen, gemeinsam mit freien Trägern vergleichbare Standards für das gesamte Stadtgebiet zu etablieren. Entsprechende Abstimmungen laufen bereits. Die Stadt Bernsdorf hat einen neuen Bürgermeister. Im zweiten Wahlgang setzte sich Frank Jurisch von der Wählervereinigung Freie Wähler Bernsdorfer Karnevalsclub mit rund 60% der Stimmen klar durch. Er folgt auf den langjährigen Bürgermeister Harry Habel, der nicht erneut kandidiert hatte und in den Ruhestand geht. Rund 60% der Wahlberechtigten beteiligten sich an der Abstimmung. Am Bahnhof Bischofswerda sind die Bauarbeiten für zwei neue Aufzüge abgeschlossen. Damit sind nun auch die Bahnsteige 2 und 3 ohne Treppen erreichbar. Von den Aufzügen profitieren unter anderem Menschen mit Rollstuhl oder Rollator, Familien mit Kinderwagen sowie Radfahrer. Zuvor war lediglich Gleis 1 barrierefrei zugänglich. Bischofswerda gilt als wichtige Drehscheibe im sächsischen Bahnnetz. Hier kommen Bahnlinien aus Görlitz und Zittau zusammen. Täglich nutzen knapp 5000 Fahrgäste den Bahnhof. Der Kamenzer Stadtrat hat auf seiner jüngsten Sitzung ein positives Votum für die Errichtung von zwei Mehrfamilienhäusern auf dem Hutberg abgegeben. Gleichzeitig wurde Oberbürgermeister Michael Preuß ermächtigt, einen städtebaulichen Vertrag mit dem Vorhabensträger abzuschließen. Das Abstimmungsergebnis von 24 Ja-Stimmen bei jeweils einer Enthaltung und einer Ablehnung spiegelt allerdings nicht die Kontroversität der Diskussion wider. Zu deren Beginn sprachen sich laut Niederschrift mehrere Anwohner gegen das geplante Bauvorhaben aus. Dieses würde in Form, Größe und Art den Charakter des Hutbergs zerstören. Niemand sei gegen eine Bebauung, aber nicht mit 14 Wohneinheiten und dieser Bauhöhe. Unterdessen hat sich eine Bürgerinitiative von Hutberg-Anwohnern gegründet.
0: Das Wetter.
1: Das zeigt sich nach dem heißen Wochenende heute wechselhaft. Die Höchstwerte liegen bei knapp 25 Grad. Im Verlauf des Tages sind in der Lausitz hier und da leichte bis kräftige Regenschauer, teilweise auch Gewitter möglich.
0: Der Verkehrsdienst.
1: Nördlich von Zittau ist die Eckartsberger Straße B96 voll gesperrt. Eine Umleitung ist über die B178 ausgeschildert. Grund ist hier die Sanierung der Straße.
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1: Mit Michael Miem. Im Streit um die Straße von Hormuz wollen die USA und der Iran ihre gegenseitigen Angriffe nach US-Angaben zunächst aussetzen. Beide Seiten hatten vereinbart, vorerst auf weitere militärische Maßnahmen zu verzichten und die Verhandlungen fortzusetzen. Schiffe sollen die wichtige Wasserstraße wieder ungehindert passieren können. In den kommenden Tagen sollen technische Gespräche zur Umsetzung des Rahmenabkommens stattfinden. Die Weltgesundheitsorganisation geht davon aus, dass der Hunter-Virus-Ausbruch weitgehend unter Kontrolle ist. Nach Angaben von WHO-Chef Ghebreyesus hat sich die Lage stabilisiert. In Südafrika sowie Spanien und den Niederlanden wurden nach Abschluss der Nachbeobachtung keine weiteren Infektionen festgestellt. Derzeit stehen noch 30 Kontaktpersonen unter Beobachtung. Insgesamt wurden bislang 13 Erkrankungen und 3 Todesfälle registriert. Da etliche Milliarden der Staatsschulden unter anderem auch in den Verteidigungsbereich zurückfließen, liegen dadurch die Investitionen der Regierung so hoch wie seit der Jahrtausendwende nicht mehr. Nach Angaben des Statistischen Bundesamts wurden rund 148 Milliarden Euro investiert, ein Plus von gut 12% gegenüber dem Vorjahr. Hauptgrund sind deutlich höhere Ausgaben für die Bundeswehr. Vor allem Investitionen in Waffensysteme und andere Ausrüstung legten kräftig zu und trieben den Anstieg der staatlichen Investitionen an. Beim Absturz eines zivilen Flugzeugs nahe Nancy im Nordosten Frankreich sind 11 Menschen ums Leben gekommen. Nach Medienberichten starben der Pilot sowie 10 Fallschirmspringer. Die Ursache des Unglücks ist bislang unklar. Ermittler haben die Untersuchungen aufgenommen. Die anhaltende Hitzewelle hat in Deutschland zu zahlreichen Badeunfällen geführt. Seit Freitag kamen nach Angaben der Behörden mindestens 13 Menschen in verschiedenen Gewässern ums Leben. Alleine am Samstag wurden tödliche Unglücke aus Berlin, Baden-Württemberg, Nordrhein-Westfalen und Hessen gemeldet. Unter den Opfern ist auch ein 6-jähriges Kind. 10 Monate vor der Landtagswahl in Nordrhein-Westfalen verliert die schwarz-grüne Koalition an Zustimmung. Die Union von Ministerpräsident Wüst bleibt mit 32% aber noch stärkste Kraft. Die AfD erreicht mit 17% ihren bislang höchsten Wert im NRW-Trend und liegt damit erstmals gleichauf mit der SPD.
0: Das Wetter.
2: Das zeigt sich nach dem heißen Wochenende heute wechselhaft. Die Höchstwerte liegen bei knapp 25 Grad. Im Verlauf des Tages sind in der Lausitz hier und da leichte bis kräftige Regenschauer, teilweise auch Gewitter möglich.
0: Der Verkehrsdienst.
2: Nördlich von Zittau ist die Eckartsberger Straße B96 voll gesperrt. Eine Umleitung ist über die B178 ausgeschildert. Grund ist hier die Sanierung der Straße.
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1: Im Studio Matthias Pollmann, guten Tag. Kinder mit besonderem Förderbedarf sollen in Bautzens Kitas künftig gezielter begleitet werden. Dafür hat die Stadt ein neues Konzept entwickelt, das die personellen Ressourcen stärker an die individuellen Bedürfnisse der Kinder ausrichtet. Ziel ist es, jedem Kind unabhängig von seinen Voraussetzungen faire Entwicklungs- und Bildungschancen zu ermöglichen. Gleichzeitig schafft das Konzept mehr Transparenz für die Verteilung des Personals. Zunächst soll die neue Regelung in den städtischen Einrichtungen umgesetzt werden. Perspektivisch ist vorgesehen, gemeinsam mit freien Trägern vergleichbare Standards für das gesamte Stadtgebiet zu etablieren. Entsprechende Abstimmungen laufen bereits. Die Stadt Bernsdorf hat einen neuen Bürgermeister. Im zweiten Wahlgang setzte sich Frank Jurisch von der Wählervereinigung Freie Wähler Bernsdorfer Karnevalsclub mit rund 60% der Stimmen klar durch. Er folgt auf den langjährigen Bürgermeister Harry Habel, der nicht erneut kandidiert hatte und in den Ruhestand geht. Rund 60% der Wahlberechtigten beteiligten sich an der Abstimmung. Am Bahnhof Bischofswerda sind die Bauarbeiten für 2 neue Aufzüge abgeschlossen. Damit sind nun auch die Bahnsteige 2 und 3 ohne Treppen erreichbar. Von den Aufzügen profitieren unter anderem Menschen mit Rollstuhl oder Rollator, Familien mit Kinderwagen sowie Radfahrer. Zuvor war lediglich Gleis 1 barrierefrei zugänglich. Bischofswerda gilt als wichtige Drehscheibe im sächsischen Bahnnetz. Hier kommen Bahnlinien aus Görlitz und Zittau zusammen. Täglich nutzen knapp 5000 Fahrgäste den Bahnhof. Der Kamenzer Stadtrat hat auf seiner jüngsten Sitzung ein positives Votum für die Errichtung von 2 Mehrfamilienhäusern auf dem Hutberg abgegeben. Gleichzeitig wurde Oberbürgermeister Michael Preuß ermächtigt, einen städtebaulichen Vertrag mit dem Vorhabensträger abzuschließen. Das Abstimmungsergebnis von 24 Ja-Stimmen bei jeweils einer Enthaltung und einer Ablehnung spiegelt allerdings nicht die Kontroversität der Diskussion wider. Zu deren Beginn sprachen sich laut Niederschrift mehrere Anwohner gegen das geplante Bauvorhaben aus. Dieses würde in Form, Größe und Art den Charakter des Hutbergs zerstören. Niemand sei gegen eine Bebauung, aber nicht mit 14 Wohneinheiten und dieser Bauhöhe. Unterdessen hat sich eine Bürgerinitiative von Hutberg-Anwohnern gegründet.
0: Das Wetter.
1: Das zeigt sich nach dem heißen Wochenende heute wechselhaft. Die Höchstwerte liegen bei knapp 25 Grad. Im Verlauf des Tages sind in der Lausitz hier und da leichte bis kräftige Regenschauer, teilweise auch Gewitter möglich.
0: Der Verkehrsdienst.
1: Nördlich von Zittau ist die Eckartsberger Straße B96 voll gesperrt. Eine Umleitung ist über die B178 ausgeschildert. Grund ist hier die Sanierung der Straße.
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1: Mit Michael Miem. Im Streit um die Straße von Hormuz wollen die USA und der Iran ihre gegenseitigen Angriffe nach US-Angaben zunächst aussetzen. Beide Seiten hatten vereinbart, vorerst auf weitere militärische Maßnahmen zu verzichten und die Verhandlungen fortzusetzen. Schiffe sollen die wichtige Wasserstraße wieder ungehindert passieren können. In den kommenden Tagen sollen technische Gespräche zur Umsetzung des Rahmenabkommens stattfinden. Die Weltgesundheitsorganisation geht davon aus, dass der Hantavirus-Ausbruch weitgehend unter Kontrolle ist. Nach Angaben von WHO-Chef Ghebreyesus hat sich die Lage stabilisiert. In Südafrika sowie Spanien und den Niederlanden wurden nach Abschluss der Nachbeobachtung keine weiteren Infektionen festgestellt. Derzeit stehen noch 30 Kontaktpersonen unter Beobachtung. Insgesamt wurden bislang 13 Erkrankungen und 3 Todesfälle registriert. Da etliche Milliarden der Staatsschulden unter anderem auch in den Verteidigungsbereich zurückfließen, liegen dadurch die Investitionen der Regierung so hoch wie seit der Jahrtausendwende nicht mehr. Nach Angaben des Statistischen Bundesamts wurden rund 148 Milliarden Euro investiert, ein Plus von gut 12% gegenüber dem Vorjahr. Hauptgrund sind deutlich höhere Ausgaben für die Bundeswehr. Vor allem Investitionen in Waffensysteme und andere Ausrüstung legten kräftig zu und trieben den Anstieg der staatlichen Investitionen an. Beim Absturz eines zivilen Flugzeugs nahe Nancy im Nordosten Frankreich sind 11 Menschen ums Leben gekommen. Nach Medienberichten starben der Pilot sowie 10 Fallschirmspringer. Die Ursache des Unglücks ist bislang unklar. Ermittler haben die Untersuchungen aufgenommen. Die anhaltende Hitzewelle hat in Deutschland zu zahlreichen Badeunfällen geführt. Seit Freitag kamen nach Angaben der Behörden mindestens 13 Menschen in verschiedenen Gewässern ums Leben. Alleine am Samstag wurden tödliche Unglücke aus Berlin, Baden-Württemberg, Nordrhein-Westfalen und Hessen gemeldet. Unter den Opfern ist auch ein 6-jähriges Kind. 10 Monate vor der Landtagswahl in Nordrhein-Westfalen verliert die schwarz-grüne Koalition an Zustimmung. Die Union von Ministerpräsident Wüst bleibt mit 32% aber noch stärkste Kraft. Die AfD erreicht mit 17% ihren bislang höchsten Wert im NRW-Trend und liegt damit erstmals gleichauf mit der SPD.
2: Das Wetter.
3: Das zeigt sich weiter wechselhaft in der gesamten Lausitz. Hier und da gibt es vereinzelt immer noch leichte bis kräftige Regenschauer. Die Wetterlage soll sich aber spätestens in der Nacht wieder etwas beruhigen. Die Tiefstwerte heute liegen bei knapp über 20 Grad.
0: Der Verkehrsdienst.
3: In Hochkirch ist die B6 voll gesperrt. Hier wird die Straße grundhaft ausgebaut. Die Umleitung erfolgt großräumig über Wurschen.
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3: 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Allen eine gute Fahrt.
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Einen super Montagnachmittag wünscht Bernd Fugawa allen hier im Lausitzweller Radioland. Schauen wir kurz auf das Programm. Ich habe dann gleich in unserer Servicezeit eine Information zu zwei Straßensperrungen ab heute, oder besser gesagt seit heute Morgen. Gegen 3:45 und 3:45 schauen wir ins Lausitzer Seenland. Heute ist ja ein historischer Tag. Offiziell sind nun alle Seen des Lausitzer Seenlandes durch Kanäle verbunden, auf denen jetzt auch gefahren werden darf. Heute Vormittag war das große Zeremoniell der Politprominenz und heute Nachmittag kann das Volk feiern. Mehr dazu also in diesen beiden Beiträgen um 3:45. Es gibt einen Titel von unserer CD der Woche, von unserer neuen, von CCR. Allerfeinste Musik wartet auf uns neuer und es gibt das Kalenderblatt gegen 3:45 und dann ist der Montagnachmittag mit mir schon wieder rum. So viel zum Programm. Jetzt habe ich den Wunschhit für Claudia aus Cottbus und danach einige Veranstaltungstipps.

Beim Nachbarschaftshilfeverein gibt es heute Nachmittag den Spielenachmittag im Mehrgenerationenhaus Südtreff in der Schweizer Straße in Hoyerswerda. Im Mehrgenerationenhaus in Bernsdorf ist heute bis 15 Uhr die Bibliothek geöffnet. Um 19 Uhr beginnt ein Zumba-Kurs. Geöffnet hat heute auch wieder der Freizeittreff für Kinder und Jugendliche in Senftenberg im Club WK3 in der Kellermannstraße. Jetzt am Nachmittag können im offenen Treff alle chillen, Tischtennis oder Billard spielen, Sport treiben, Musik machen und viele andere Sachen. Ab 15 Uhr ist das Motto Basteln, Töpfern, Kreativangebote. Wer auf der Suche nach einer tollen Geschenkidee ist, und das ist sicher noch der eine oder andere, der kann dort basteln und töpfern. Das ist doch sicher eine ganz gute Idee.

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1: Im Studio Matthias Pollmann. Guten Tag. An der Talsperre Bautzen wurde eine erhöhte Konzentration von Blaualgen festgestellt. Das Gesundheitsamt rät deshalb dazu, auf das Baden in Bereichen mit grün gefärbtem Wasser oder sichtbaren Algensammlungen vorerst zu verzichten. Besonders Kinder und empfindliche Menschen können durch den Kontakt mit belastetem Wasser gesundheitliche Beschwerden entwickeln. Zudem sollte vermieden werden, Wasser zu schlucken, und Kinder sollten in betroffenen Bereichen nicht spielen oder planschen. Da Wind und Wetter die Ausbreitung der Blaualgen beeinflussen, kann sich die Lage innerhalb weniger Tage wieder ändern. Das Gesundheitsamt kontrolliert die Wasserqualität weiterhin regelmäßig. Kinder mit besonderem Förderbedarf sollen in Bautzens Kitas künftig gezielter begleitet werden. Dafür hat die Stadt ein neues Konzept entwickelt, das die personellen Ressourcen stärker an die individuellen Bedürfnisse der Kinder ausrichtet. Ziel ist es, jedem Kind unabhängig von seinen Voraussetzungen faire Entwicklungs- und Bildungschancen zu ermöglichen. Gleichzeitig schafft das Konzept mehr Transparenz für die Verteilung des Personals. Zunächst soll die neue Regelung in den städtischen Einrichtungen umgesetzt werden. Perspektivisch ist vorgesehen, gemeinsam mit freien Trägern vergleichbare Standards für das gesamte Stadtgebiet zu etablieren. Entsprechende Abstimmungen laufen bereits. Die Stadt Bernsdorf hat einen neuen Bürgermeister. Im zweiten Wahlgang setzte sich Frank Jurisch von der Wählervereinigung Freie Wähler Bernsdorfer Karnevalsclub mit rund 60% der Stimmen klar durch. Er folgt auf den langjährigen Bürgermeister Harry Habel, der nicht erneut kandidiert hatte und in den Ruhestand geht. Rund 60% der Wahlberechtigten beteiligten sich an der Abstimmung. Am Bahnhof Bischofswerda sind die Bauarbeiten für zwei neue Aufzüge abgeschlossen. Damit sind nun auch die Bahnsteige 2 und 3 ohne Treppen erreichbar. Von den Aufzügen profitieren unter anderem Menschen mit Rollstuhl oder Rollator, Familien mit Kinderwagen sowie Radfahrer. Zuvor war lediglich Gleis 1 barrierefrei zugänglich. Bischofswerda gilt als wichtige Drehscheibe im sächsischen Bahnnetz. Hier kommen Bahnlinien aus Görlitz und Zittau zusammen. Täglich nutzen knapp 5000 Fahrgäste den Bahnhof.
0: Das Wetter.
1: Das zeigt sich weiter wechselhaft in der gesamten Lausitz. Hier und da gibt es vereinzelt immer noch leichte bis kräftige Regenschauer. Die Wetterlage soll sich aber spätestens in der Nacht wieder etwas beruhigen. Die Tiefstwerte heute liegen bei knapp über 20 Grad.
0: Der Verkehrsdienst.
1: In Hochkirch ist die B6 voll gesperrt. Hier wird die Straße grundhaft ausgebaut. Die Umleitung erfolgt großräumig über Wurschen.
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1: 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Allen eine gute Fahrt.
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2: Einen super Nachmittag wünscht Ihnen Bernd Vogava.

In unserer Servicezeit heute am Montag folgende Informationen. Seit dem Morgen, seit 7 Uhr, ist die Werkstraße Spreetal voll gesperrt. Sie wird ausgebaut, heißt es in einer Information. Vorerst geht die Sperrung bis zum 28. August. Weitere Bauabschnitte sollen folgen. Eine Umleitung über die B97 ist ausgeschildert. Fußgänger können den Bereich weiterhin nutzen. Und ebenfalls ab heute wird die Ortsdurchfahrt Kleinröhrsdorf erneuert. Es betrifft den rund 700 Meter langen Bereich von der Radeberger Straße bis zur Kreuzung Falkenweg. Er ist voll gesperrt. Dabei werden auch die sogenannten Straßenkappen und Schachtabdeckungen ausgetauscht, informiert das Landratsamt. Die Umleitung führt über die S158 Richtung Radeberg, die Leppersdorfer und die Großröhrsdorfer Straße in beiden Richtungen. Die Buslinie fährt von Radeberg kommend über die Dornbergstraße und die Leppersdorfer Straße, ebenso auf dem Rückweg. Die Haltestellen im Baubereich können nicht bedient werden, dafür gibt es Ersatzhaltestellen am Rand. Die Arbeiten hier sollen am 7. August beendet sein.

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1: Mit Michael Miem. Im Streit um die Straße von Hormuz wollen die USA und der Iran ihre gegenseitigen Angriffe nach US-Angaben zunächst aussetzen. Beide Seiten hatten vereinbart, vorerst auf weitere militärische Maßnahmen zu verzichten und die Verhandlungen fortzusetzen. Schiffe sollen die wichtige Wasserstraße wieder ungehindert passieren können. In den kommenden Tagen sollen technische Gespräche zur Umsetzung des Rahmenabkommens stattfinden. Die Weltgesundheitsorganisation geht davon aus, dass der Hantavirus-Ausbruch weitgehend unter Kontrolle ist. Nach Angaben von WHO-Chef Ghebreyesus hat sich die Lage stabilisiert. In Südafrika sowie Spanien und den Niederlanden wurden nach Abschluss der Nachbeobachtung keine weiteren Infektionen festgestellt. Derzeit stehen noch 30 Kontaktpersonen unter Beobachtung. Insgesamt wurden bislang 13 Erkrankungen und 3 Todesfälle registriert. Da etliche Milliarden der Staatsschulden unter anderem auch in den Verteidigungsbereich zurückfließen, liegen dadurch die Investitionen der Regierung so hoch wie seit der Jahrtausendwende nicht mehr. Nach Angaben des Statistischen Bundesamts wurden rund 148 Milliarden Euro investiert, ein Plus von gut 12% gegenüber dem Vorjahr. Hauptgrund sind deutlich höhere Ausgaben für die Bundeswehr. Vor allem Investitionen in Waffensysteme und andere Ausrüstung legten kräftig zu und trieben den Anstieg der staatlichen Investitionen an. Beim Absturz eines zivilen Flugzeugs nahe Nancy im Nordosten Frankreichs sind 11 Menschen ums Leben gekommen. Nach Medienberichten starben der Pilot sowie 10 Fallschirmspringer. Die Ursache des Unglücks ist bislang unklar. Ermittler haben die Untersuchungen aufgenommen. Die anhaltende Hitzewelle hat in Deutschland zu zahlreichen Badeunfällen geführt. Seit Freitag kamen nach Angaben der Behörden mindestens 13 Menschen in verschiedenen Gewässern ums Leben. Alleine am Samstag wurden tödliche Unglücke aus Berlin, Baden-Württemberg, Nordrhein-Westfalen und Hessen gemeldet. Unter den Opfern ist auch ein 6-jähriges Kind. 10 Monate vor der Landtagswahl in Nordrhein-Westfalen verliert die schwarz-grüne Koalition an Zustimmung. Die Union von Ministerpräsident Wüst bleibt mit 32% aber noch stärkste Kraft. Die AfD erreicht mit 17% ihren bislang höchsten Wert im NRW-Trend und liegt damit erstmals gleichauf mit der SPD.
0: Das Wetter.
2: Das zeigt sich weiter wechselhaft in der gesamten Lausitz. Hier und da gibt es vereinzelt immer noch leichte bis kräftige Regenschauer. Die Wetterlage soll sich aber spätestens in der Nacht wieder etwas beruhigen. Die Tiefstwerte heute liegen bei knapp über 20 Grad.
0: Der Verkehrsdienst.
2: In Hochkirch ist die B6 voll gesperrt. Hier wird die Straße grundhaft ausgebaut. Die Umleitung erfolgt großräumig über Wurschen.
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3: Einen mega Nachmittag wünscht Bernd Vogava allen im Lausitzweller Radioland. Autsch.

Heute ist ja ein historischer Tag, ein Meilenstein für das Lausitzer Seenland. Heute sind hier bei uns ganz offiziell die 5-Tage-Boseen zu einem zusammenhängenden Wasserwanderparadies verschmolzen, fast 60 Jahre nach Beginn der Flutung des ersten Sees. Bislang waren ja der Koschner-Kanal zwischen Senftenberger und Geierswalder See sowie der Barbara-Kanal zwischen Geierswalder und Partwitzer See die einzigen befahrbaren Wasserstraßen der Region. Heute wurden also 3 weitere schiffbare Kanäle eröffnet. Sie verbinden den zentral gelegenen Sedlitzer See mit den benachbarten Wasserflächen. Der Sonnrohr-Kanal führt zum Geierswalder See, der Rosendorfer Kanal zum Partwitzer See und der Ilse-Kanal zum Großräschner See. Damit sind nun der Senftenberger, Geierswalder, Partwitzer, der Sedlitzer und der Großräschner See ein gemeinsamer Verbund. Die zusammenhängende Wasserfläche beträgt etwa 5.300 Hektar. Es gab um 11 Uhr am Sanierungsstützpunkt Sedlitzer See eine Festveranstaltung von einer Menge Politprominenz sowie zahlreichen geladenen Gästen. Am Nachmittag gibt's fürs Volk die 5-Seen-Challenge. Da können Sie auch noch mitmachen. Mehr dazu in einem weiteren Beitrag in einer knappen halben Stunde.

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1: Im Studio Matthias Pollmann, guten Tag. An der Talsperre Bautzen wurde eine erhöhte Konzentration von Blaualgen festgestellt. Das Gesundheitsamt rät deshalb dazu, auf das Baden in Bereichen mit grün gefärbtem Wasser oder sichtbaren Algensammlungen vorerst zu verzichten. Besonders Kinder und empfindliche Menschen können durch den Kontakt mit belastetem Wasser gesundheitliche Beschwerden entwickeln. Zudem sollte vermieden werden, Wasser zu schlucken, und Kinder sollten in betroffenen Bereichen nicht spielen oder planschen. Da Wind und Wetter die Ausbreitung der Blaualgen beeinflussen, kann sich die Lage innerhalb weniger Tage wieder ändern. Das Gesundheitsamt kontrolliert die Wasserqualität weiterhin regelmäßig. Kinder mit besonderem Förderbedarf sollen in Bautzens Kitas künftig gezielter begleitet werden. Dafür hat die Stadt ein neues Konzept entwickelt, das die personellen Ressourcen stärker an die individuellen Bedürfnisse der Kinder ausrichtet. Ziel ist es, jedem Kind unabhängig von seinen Voraussetzungen faire Entwicklungs- und Bildungschancen zu ermöglichen. Gleichzeitig schafft das Konzept mehr Transparenz für die Verteilung des Personals. Zunächst soll die neue Regelung in den städtischen Einrichtungen umgesetzt werden. Perspektivisch ist vorgesehen, gemeinsam mit freien Trägern vergleichbare Standards für das gesamte Stadtgebiet zu etablieren. Entsprechende Abstimmungen laufen bereits. Die Stadt Bernsdorf hat einen neuen Bürgermeister. Im zweiten Wahlgang setzte sich Frank Jurisch von der Wählervereinigung Freie Wähler Bernsdorfer Karnevalsclub mit rund 60% der Stimmen klar durch. Er folgt auf den langjährigen Bürgermeister Harry Habel, der nicht erneut kandidiert hatte und in den Ruhestand geht. Rund 60% der Wahlberechtigten beteiligten sich an der Abstimmung. Am Bahnhof Bischofswerda sind die Bauarbeiten für zwei neue Aufzüge abgeschlossen. Damit sind nun auch die Bahnsteige 2 und 3 ohne Treppen erreichbar. Von den Aufzügen profitieren unter anderem Menschen mit Rollstuhl oder Rollator, Familien mit Kinderwagen sowie Radfahrer. Zuvor war lediglich Gleis 1 barrierefrei zugänglich. Bischofswerda gilt als wichtige Drehscheibe im sächsischen Bahnnetz. Hier kommen Bahnlinien aus Görlitz und Zittau zusammen. Täglich nutzen knapp 5000 Fahrgäste den Bahnhof.
0: Das Wetter.
1: Das zeigt sich weiter wechselhaft in der gesamten Lausitz. Hier und da gibt es vereinzelt immer noch leichte bis kräftige Regenschauer. Die Wetterlage soll sich aber spätestens in der Nacht wieder etwas beruhigen. Die Tiefstwerte heute liegen bei knapp über 20 Grad.
0: Der Verkehrsdienst.
1: In Hochkirch ist die B6 voll gesperrt. Hier wird die Straße grundhaft ausgebaut. Die Umleitung erfolgt großräumig über Wurschen.
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Kommen wir, wie angekündigt, nochmal zum Lausitzer Seenland. Heute öffnen nun also drei weitere schiffbare Kanäle. Damit sind der Senftenberger Gerswalder Partwitzer, der Sedlitzer und der Großreschner See ein gemeinsamer Verbund. Immerhin 5.300 Hektar beträgt die zusammenhängende Wasserfläche. Das Volk gibt den symbolischen Startschuss für den Seenverbund heute Nachmittag mit der 5-Seen-Challenge. Dann werden sich tausende Teilnehmer mit blauen Badekappen im 15-Minuten-Takt in die 5 Seen stürzen. Anschließend wird anhand der Anzahl der Schwimmer pro See ermittelt, welches Gewässer das beliebteste ist. Aktuell sind mehr als 3.000 Teilnehmer angemeldet. Ab 15 Uhr erfolgt die Ausgabe der blauen Badekappen an den Infopavillons des Tourismusverbandes an allen 5 Seen. Dann ist gestaffelt Start. 16 Uhr Senftenberger See, Badestrand Großkoschen. 16.15 Uhr Geierswalder See, Badestrand Geierswalde. 16.30 Uhr Partwitzer See, Badestrand Kleinpartwitz, 16.45 Uhr Großreschner See, Stadtstrand Großreschen und 17 Uhr am Sedlitzer See, ganz genau am Badestrand Lieske. Und wenn Sie noch mitmachen wollen, die Anmeldung ist weiterhin bis 3:15 online unter lausitzerseenland.de/5-Seen-Challenge möglich. Darüber hinaus können Interessierte auch spontan teilnehmen und an ihren Lieblingssee kommen. Also sie brauchen einfach nur hinfahren und dann sich die blaue Badekappe abholen und mitmachen. Ein buntes Familienprogramm mit Hüpfburgen, Spielangeboten, Mitmachaktionen und Informationsständen regionaler Partner sorgt rund um diese Challenge für Unterhaltung.

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0: wurde leicht verletzt. Die Bevölkerung wird gebeten, Fenster und Türen geschlossen zu halten. Die Brandursache ist noch unklar. Im Streit um die Straße von Hormuz wollen die USA und der Iran ihre gegenseitigen Angriffe nach US-Angaben zunächst aussetzen. Beide Seiten hatten vereinbart, vorerst auf weitere militärische Maßnahmen zu verzichten und die Verhandlungen fortzusetzen. Schiffe sollen die wichtige Wasserstraße wieder ungehindert passieren können. In den kommenden Tagen sollen technische Gespräche zur Umsetzung des Rahmenabkommens stattfinden. Die Weltgesundheitsorganisation geht davon aus, dass der Hantavirus-Ausbruch weitgehend unter Kontrolle ist. Nach Angaben von WHO-Chef Ghebreyesus hat sich die Lage stabilisiert. In Südafrika sowie Spanien und den Niederlanden wurden nach Abschluss der Nachbeobachtung keine weiteren Infektionen festgestellt. Derzeit stehen noch 30 Kontaktpersonen unter Beobachtung. Insgesamt wurden bislang 13 Erkrankungen und 3 Todesfälle registriert. Da etliche Milliarden der Staatsschulden unter anderem auch in den Verteidigungsbereich zurückfließen, liegen dadurch die Investitionen der Regierung so hoch wie seit der Jahrtausendwende nicht mehr. Nach Angaben des Statistischen Bundesamts wurden rund 148 Milliarden Euro investiert, ein Plus von gut 12% gegenüber dem Vorjahr. Hauptgrund sind deutlich höhere Ausgaben für die Bundeswehr. Vor allem Investitionen in Waffensysteme und andere Ausrüstung legten kräftig zu und trieben den Anstieg der staatlichen Investitionen an. Die anhaltende Hitzewelle hat in Deutschland zu zahlreichen Badeunfällen geführt. Seit Freitag kamen nach Angaben der Behörden mindestens 13 Menschen in verschiedenen Gewässern ums Leben. Alleine am Samstag wurden tödliche Unglücke aus Berlin, Baden-Württemberg, Nordrhein-Westfalen und Hessen gemeldet. Unter den Opfern ist auch ein 6-jähriges Kind.
1: Das Wetter.
2: Das zeigt sich weiter wechselhaft in der gesamten Lausitz. Hier und da gibt es vereinzelt immer noch leichte bis kräftige Regenschauer. Die Wetterlage soll sich aber spätestens in der Nacht wieder etwas beruhigen. Die Tiefstwerte heute liegen bei knapp über 20 Grad.
1: Der Verkehrsdienst.
2: In Hochkirch ist die B6 voll gesperrt. Hier wird die Straße grundhaft ausgebaut. Die Umleitung erfolgt großräumig über Wurschen.
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1: Von CCA kommt unsere CD der Woche in dieser Woche. Limited Edition, also das allerbeste, ganz was Feines von den vier Amerikanern. Gegründet wurde CCA ja als Blue Velvet 1959 von John Fogerty und dessen Schulfreund Doug Clifford. Und später kam dann noch Tom Fogerty, der ältere der Brüder, und Stu Cook dazu. Na, und herausgekommen ist eine Band, die Musikgeschichte geschrieben hat.

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1: Im Studio Matthias Pollmann, guten Tag. Der Spielmannszug Radeberg hat seinen Landesmeistertitel am Wochenende erfolgreich verteidigt und erneut Gold bei den sächsischen Landesmeisterschaften gewonnen. Trotz Temperaturen von fast 37 Grad überzeugte das 61-köpfige Ensemble in Reiswein mit seiner Leistung und setzte sich mit über 96 Punkten klar gegen die Konkurrenz durch. Wegen der großen Hitze traten die Spielleute erstmals ohne ihre traditionelle Uniform an, um die Gesundheit aller Beteiligten zu schützen. Auch der Ablauf der Meisterschaft wurde an die Wetterlage angepasst, bevor die Wettbewerbe des Nachwuchses am Sonntag schließlich komplett abgesagt werden mussten. An der Talsperre Bautzen wurde eine erhöhte Konzentration von Blaualgen festgestellt. Das Gesundheitsamt rät deshalb dazu, auf das Baden in Bereichen mit grün gefärbtem Wasser oder sichtbaren Algensammlungen vorerst zu verzichten. Besonders Kinder und empfindliche Menschen können durch den Kontakt mit belastetem Wasser gesundheitliche Beschwerden entwickeln. Zudem sollte vermieden werden, Wasser zu schlucken, und Kinder sollten in betroffenen Bereichen nicht spielen oder planschen. Da Wind und Wetter die Ausbreitung der Blaualgen beeinflussen, kann sich die Lage innerhalb weniger Tage wieder ändern. Das Gesundheitsamt kontrolliert die Wasserqualität weiterhin regelmäßig. Kinder mit besonderem Förderbedarf sollen in Bautzens Kitas künftig gezielter begleitet werden. Dafür hat die Stadt ein neues Konzept entwickelt, das die personellen Ressourcen stärker an die individuellen Bedürfnisse der Kinder ausrichtet. Ziel ist es, jedem Kind unabhängig von seinen Voraussetzungen faire Entwicklungs- und Bildungschancen zu ermöglichen. Gleichzeitig schafft das Konzept mehr Transparenz für die Verteilung des Personals. Zunächst soll die neue Regelung in den städtischen Einrichtungen umgesetzt werden. Perspektivisch ist vorgesehen, gemeinsam mit freien Trägern vergleichbare Standards für das gesamte Stadtgebiet zu etablieren. Entsprechende Abstimmungen laufen bereits. Die Stadt Bernsdorf hat einen neuen Bürgermeister. Im zweiten Wahlgang setzte sich Frank Jurisch von der Wählervereinigung Freie Wähler Bernsdorfer Karnevalsclub mit rund 60% der Stimmen klar durch. Er folgt auf den langjährigen Bürgermeister Harry Habel, der nicht erneut kandidiert hatte und in den Ruhestand geht. Rund 60% der Wahlberechtigten beteiligten sich an der Abstimmung.
0: Das Wetter.
1: Das zeigt sich weiter wechselhaft in der gesamten Lausitz. Hier und da gibt es vereinzelt immer noch leichte bis kräftige Regenschauer. Die Wetterlage soll sich aber spätestens in der Nacht wieder etwas beruhigen. Die Tiefstwerte heute liegen bei knapp über 20 Grad.
0: Der Verkehrsdienst.
1: In Hochkirch ist die B6 voll gesperrt. Hier wird die Straße grundhaft ausgebaut. Die Umleitung erfolgt großräumig über Wurschen.
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2: Einen super Nachmittag wünscht Ihnen Bernd.

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1: Montezuma II., der letzte Herrscher der Azteken, wird am 29. Juni 1520 in spanischer Gefangenschaft in Mexiko von Angehörigen seines eigenen Volkes ermordet, da er ihnen von einem Aufstand gegen die Spanier abriet. Den Aufstand gegen die spanischen Kolonialheere gewinnen die Azteken und sie vertreiben die Spanier zunächst. Im weiteren Verlauf gelingt es den europäischen Eroberern aber, den Widerstand der Azteken endgültig zu brechen. Am 29. Juni 1900 wurde der französische Schriftsteller Marie-Roger Graf von Saint-Exupéry geboren. Hauptberuflich war er Postflieger. Neben seinen Schilderungen der Fliegerei, beispielsweise in seiner Erzählung Nachtflug, ist er vor allem durch sein Märchenbuch Der kleine Prinz weltweit bekannt geworden. Während in Europa der Zweite Weltkrieg tobte, beschrieb er die Vision einer schönen Welt, die allein Kinder erkennen können. Vor allem richtete er in dem Buch einen Appell an die Erwachsenen, von den Kindern zu lernen. Von seinem letzten Flug kehrte er nicht mehr zurück. Sein Flugzeug wurde vor der Küste Frankreichs von einem deutschen Jäger abgeschossen. Brasilien war Fußball-Weltmeister. Held des Teams im WM-Finale von Stockholm war der damals erst 17-jährige Edson Arantes do Nascimento, genannt Pelé. Der 29. Juni 1958 war der Beginn einer großen Karriere. Es folgten zwei weitere Titel für Pelé und Brasilien, 1962 in Chile und 1970 in Mexiko mit der sogenannten Jahrhundertelf. 1363 Pflichtspiele absolvierte der Ballvirtuose und erzielte unglaubliche 1281 Tore. 1974 wechselte Pelé in die USA zu Cosmos New York und machte zusammen mit seinem Freund Franz Beckenbauer den Fußball im Land der unbegrenzten Möglichkeiten populär.
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1: Das war's von mir für diesen Montag. Es gibt gleich unser Musikspecial. Rock'n'Roll and Beat heißt es ja montags immer von 17 bis 18 Uhr. Morgen gibt's einen fröhlichen Wecker. Einen neuen am Dienstag lassen Sie uns gemeinsam in den Tag starten. Er klingelt von 6 bis 10. Ich habe wieder viele Infos aus dem Lausitzweller Radioland und natürlich beste Musik für Sie. Ich freue mich auf Sie. Bis morgen. Sagt für jetzt Gruß, Dank und Tschüss. Bernd Vogava.

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1: Ich bin Michael Miem. Ein großer Wald- und Moorbrand am Chiemsee hat zur Vollsperrung der A8 zwischen Übersee und Bernau geführt. Wegen des dichten Rauchs ist die Sicht stark eingeschränkt. Rund 200 Feuerwehrleute kämpfen gegen die Flammen, unterstützt von einem Polizeihubschrauber. Nach Angaben der Einsatzkräfte stehen etwa 5,5 Hektar Wald und Moor in Brand. Ein Feuerwehrmann

0: geht davon aus, dass der Hantavirus-Ausbruch weitgehend unter Kontrolle ist. Nach Angaben von WHO-Chef Ghebreyesus hat sich die Lage stabilisiert. In Südafrika sowie Spanien und den Niederlanden wurden nach Abschluss der Nachbeobachtung keine weiteren Infektionen festgestellt. Derzeit stehen noch 30 Kontaktpersonen unter Beobachtung. Insgesamt wurden bislang 13 Erkrankungen und 3 Todesfälle registriert. Da etliche Milliarden der Staatsschulden unter anderem auch in den Verteidigungsbereich zurückfließen, liegen dadurch die Investitionen der Regierung so hoch wie seit der Jahrtausendwende nicht mehr. Nach Angaben des Statistischen Bundesamts wurden rund 148 Milliarden Euro investiert, ein Plus von gut 12% gegenüber dem Vorjahr. Hauptgrund sind deutlich höhere Ausgaben für die Bundeswehr. Vor allem Investitionen in Waffensysteme und andere Ausrüstung legten kräftig zu und trieben den Anstieg der staatlichen Investitionen an. Die anhaltende Hitzewelle hat in Deutschland zu zahlreichen Badeunfällen geführt. Seit Freitag kamen nach Angaben der Behörden mindestens 13 Menschen in verschiedenen Gewässern ums Leben. Alleine am Samstag wurden tödliche Unglücke aus Berlin, Baden-Württemberg, Nordrhein-Westfalen und Hessen gemeldet. Unter den Opfern ist auch ein 6-jähriges Kind.
1: Das Wetter.
2: Das zeigt sich weiter wechselhaft in der gesamten Lausitz. Hier und da gibt es vereinzelt immer noch leichte bis kräftige Regenschauer. Die Wetterlage soll sich aber spätestens in der Nacht wieder etwas beruhigen. Die Tiefstwerte heute liegen bei knapp über 20 Grad.
1: Der Verkehrsdienst.
2: In Hochkirch ist die B6 voll gesperrt. Hier wird die Straße grundhaft ausgebaut. Die Umleitung erfolgt großräumig über Wurschen.
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1: Im Studio Matthias Pollmann. Guten Tag. Der Spielmannszug Radeberg hat seinen Landesmeistertitel am Wochenende erfolgreich verteidigt und erneut Gold bei den sächsischen Landesmeisterschaften gewonnen. Trotz Temperaturen von fast 37 Grad überzeugte das 61-köpfige Ensemble in Reiswein mit seiner Leistung und setzte sich mit über 96 Punkten klar gegen die Konkurrenz durch. Wegen der großen Hitze traten die Spielleute erstmals ohne ihre traditionelle Uniform an, um die Gesundheit aller Beteiligten zu schützen. Auch der Ablauf der Meisterschaft wurde an die Wetterlage angepasst, bevor die Wettbewerbe des Nachwuchses am Sonntag schließlich komplett abgesagt werden mussten. An der Talsperre Bautzen wurde eine erhöhte Konzentration von Blaualgen festgestellt. Das Gesundheitsamt rät deshalb dazu, auf das Baden in Bereichen mit grün gefärbtem Wasser oder sichtbaren Algensammlungen vorerst zu verzichten. Besonders Kinder und empfindliche Menschen können durch den Kontakt mit belastetem Wasser gesundheitliche Beschwerden entwickeln. Zudem sollte vermieden werden, Wasser zu schlucken, und Kinder sollten in betroffenen Bereichen nicht spielen oder planschen. Da Wind und Wetter die Ausbreitung der Blaualgen beeinflussen, kann sich die Lage innerhalb weniger Tage wieder ändern. Das Gesundheitsamt kontrolliert die Wasserqualität weiterhin regelmäßig. Kinder mit besonderem Förderbedarf sollen in Bautzens Kitas künftig gezielter begleitet werden. Dafür hat die Stadt ein neues Konzept entwickelt, das die personellen Ressourcen stärker an die individuellen Bedürfnisse der Kinder ausrichtet. Ziel ist es, jedem Kind unabhängig von seinen Voraussetzungen faire Entwicklungs- und Bildungschancen zu ermöglichen. Gleichzeitig schafft das Konzept mehr Transparenz für die Verteilung des Personals. Zunächst soll die neue Regelung in den städtischen Einrichtungen umgesetzt werden. Perspektivisch ist vorgesehen, gemeinsam mit freien Trägern vergleichbare Standards für das gesamte Stadtgebiet zu etablieren. Entsprechende Abstimmungen laufen bereits. Die Stadt Bernsdorf hat einen neuen Bürgermeister. Im zweiten Wahlgang setzte sich Frank Jurisch von der Wählervereinigung Freie Wähler Bernsdorfer Karnevalsclub mit rund 60% der Stimmen klar durch. Er folgt auf den langjährigen Bürgermeister Harry Habel, der nicht erneut kandidiert hatte und in den Ruhestand geht. Rund 60% der Wahlberechtigten beteiligten sich an der Abstimmung.
0: Das Wetter.
1: Das zeigt sich weiter wechselhaft in der gesamten Lausitz. Hier und da gibt es vereinzelt immer noch leichte bis kräftige Regenschauer. Die Wetterlage soll sich aber spätestens in der Nacht wieder etwas beruhigen. Die Tiefstwerte heute liegen bei knapp über 20 Grad.
0: Der Verkehrsdienst.
1: In Hochkirch ist die B6 voll gesperrt. Hier wird die Straße grundhaft ausgebaut. Die Umleitung erfolgt großräumig über Wurschen.
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